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0: Ich bin Philipp Ringe und das sind die wichtigsten Meldungen des Tages. Wahltiefschlag für die CDU. Sie fliegt aus dem Landtag in Mecklenburg-Vorpommern und damit zum ersten Mal in ihrer Geschichte aus einem Landesparlament. Kanzler Merz spricht von einer tiefen Zäsur, will aber weiter Kanzler bleiben. Auch die CDU-Spitze scheint weiterhin geschlossen hinter ihm zu stehen. David Riemer berichtet.
1: Merz wurde das auch gefragt und das war seine Antwort.
2: Es hat weder gestern Abend noch heute Vormittag von irgendjemandem irgendeine personelle Frage, geschweige denn eine Personaldebatte gegeben. Von niemandem.
1: Also ich bin sehr gespannt, wie die Parteibasis das sieht und ob der Druck von dort in den nächsten Tagen nicht größer wird. Und vielleicht trauen sich dann auch mal bekanntere Unionspolitiker aus der Reserve und attackieren Merz oder fordern ihn sogar zum Rücktritt auf. Abwarten.
0: Dank des Deutschlandtickets sind nochmal mehr Menschen mit Bus und Bahn unterwegs und das trotz gestiegenen Kosten. Laut dem Statistischen Bundesamt wurden im ersten Halbjahr im Nahverkehr gut 5,7 Milliarden Fahrgäste gezählt. Das sind 2% mehr als im Jahr davor. Angesichts der rekordhohen Spritpreise wurden zuletzt Forderungen nach einem günstigeren Deutschlandticket wieder lauter. Aktuell kostet das pro Monat 63 Euro. Die Bundesregierung setzt aber erstmal auf einen neuen Tankrabatt und einen Spritpreisdeckel. Auf den Tech-Riesen Google kommt die nächste EU-Millionenstrafe zu. Denn der Konzern hat angeblich gegen Datenschutzgesetze verstoßen. Konkret soll er Standortdaten seiner User für Werbezwecke genutzt haben, wahrscheinlich ohne, dass die was davon wussten. Das Unternehmen soll jetzt mehr als 400 Millionen Euro zahlen. In den USA haben mehrere US-Medien jetzt Präsident Trump verklagt. Dabei geht's um CNN, Politico und MS Now. Alle drei haben quasi Hausverbot im Weißen Haus, dürfen also nicht mehr an Pressekonferenzen teilnehmen. Und das ohne Ankündigung oder Verfahren, einfach aufgrund der Berichterstattung, sagen die Medien. Trump hatte das am Freitag auf seiner eigenen Social-Media-Plattform angekündigt, ohne Begründung. Einen Besuch im Kölner Dom bekommt man in dieser Woche gratis. Hintergrund ist die sogenannte Dreikönigswallfahrt. Deshalb kann man das weltberühmte Wahrzeichen komplett kostenlos sehen. Normalerweise kostet der Besuch für Touris ja seit dem Sommer Eintritt und das auch nicht zu knapp. Pro Person sind es 12 Euro. Einfach so als Marmelade oder vielleicht in dem einen oder anderen Cocktail. So viele Kirschen wie jetzt haben die Obstbauern in Deutschland seit Jahren nicht geerntet. Insgesamt fast 50.000 Tonnen Süß- und Sauerkirschen, das sagt das Statistische Bundesamt. Claudia Wächter berichtet.
3: Kirschen geht satt und das trotz Dürre und Hitze in diesem Sommer. Allerdings gibt's regional größere Unterschiede. Dennoch, bei den Süßkirschen, da fiel die Ernte top aus. Bei den Sauerkirschen dagegen sind die Obstbauern nicht zufrieden. Aber die Birnenernte, sagen sie, die dürfte dieses Jahr auch richtig gut ausfallen.
0: Und das waren die wichtigsten Meldungen des Tages. 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

0: A8 zwischen Perl und dem Grenzübergang Luxemburg ist die Moselbrücke in beiden Richtungen wegen Bauarbeiten auch nur einspurig befahrbar. Allen unterwegs weiterhin gute und sichere Fahrt.
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1: Ich bin Philipp Ringe und das sind die wichtigsten Meldungen des Tages. Wahltiefschlag für die CDU. Sie fliegt aus dem Landtag in Mecklenburg-Vorpommern und damit zum ersten Mal in ihrer Geschichte aus einem Landesparlament. Kanzler Merz spricht von einer tiefen Zäsur, will aber weiter Kanzler bleiben. Auch die CDU-Spitze scheint weiterhin geschlossen hinter ihm zu stehen. David Riemer berichtet.
2: Merz wurde das auch gefragt und das war seine Antwort.
3: Es hat weder gestern Abend noch heute Vormittag von irgendjemandem irgendeine personelle Frage, geschweige denn eine Personaldebatte gegeben. Von niemandem.
2: Also ich bin sehr gespannt, wie die Parteibasis das sieht und ob der Druck von dort in den nächsten Tagen nicht größer wird. Und vielleicht trauen sich dann auch mal bekanntere Unionspolitiker aus der Reserve und attackieren Merz oder fordern ihn sogar zum Rücktritt auf. Abwarten.
1: Dank des Deutschlandtickets sind nochmal mehr Menschen mit Bus und Bahn unterwegs und das trotz gestiegenen Kosten. Laut dem Statistischen Bundesamt wurden im ersten Halbjahr im Nahverkehr gut 5,7 Milliarden Fahrgäste gezählt. Das sind 2% mehr als im Jahr davor. Angesichts der rekordhohen Spritpreise wurden zuletzt Forderungen nach einem günstigeren Deutschlandticket wieder lauter. Aktuell kostet das pro Monat 63 Euro. Die Bundesregierung setzt aber erstmal auf einen neuen Tankrabatt und einen Spritpreisdeckel. Auf den Tech-Riesen Google kommt die nächste EU-Millionenstrafe zu. Denn der Konzern hat angeblich gegen Datenschutzgesetze verstoßen. Konkret soll er Standortdaten seiner User für Werbezwecke genutzt haben, wahrscheinlich ohne dass die was davon wussten. Das Unternehmen soll jetzt mehr als 400 Millionen Euro zahlen. In den USA haben mehrere US-Medien jetzt Präsident Trump verklagt. Dabei geht's um CNN, Politico und MS Now. Alle drei haben quasi Hausverbot im Weißen Haus, dürfen also nicht mehr an Pressekonferenzen teilnehmen. Und das ohne Ankündigung oder Verfahren, einfach aufgrund der Berichterstattung, sagen die Medien. Trump hatte das am Freitag auf seiner eigenen Social-Media-Plattform angekündigt, ohne Begründung. Einen Besuch im Kölner Dom bekommt man in dieser Woche gratis. Hintergrund ist die sogenannte Dreikönigswallfahrt. Deshalb kann man das weltberühmte Wahrzeichen komplett kostenlos sehen. Normalerweise kostet der Besuch für Touris ja seit dem Sommer Eintritt und das auch nicht zu knapp. Pro Person sind es 12 Euro. Einfach so als Marmelade oder vielleicht in dem einen oder anderen Cocktail. So viele Kirschen wie jetzt haben die Obstbauern in Deutschland seit Jahren nicht geerntet. Insgesamt fast 50.000 Tonnen Süß- und Sauerkirschen, das sagt das Statistische Bundesamt. Claudia Wächter berichtet.
4: Kirschen geht satt und das trotz Dürre und Hitze in diesem Sommer. Allerdings gibt's regional größere Unterschiede. Dennoch, bei den Süßkirschen, da fiel die Ernte top aus. Bei den Sauerkirschen, dagegen sind die Obstbauern nicht zufrieden. Aber die Birnenernte, sagen sie, die dürfte dieses Jahr auch richtig gut ausfallen.
1: Und das waren die wichtigsten Meldungen des Tages. 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
5: Für Luxemburg und die gesamte Großregion. In der Großregion bleibt es weitgehend wolkig, aber trocken. Nur stellenweise bilden sich leichte Nebelfelder. Die Temperaturen gehen runter auf 9 bis 5 Grad. Der Tag beginnt auch mit leichten Nebelfeldern. Danach ist es aber bei lockerer Bewölkung meist sonnig. Und es bleibt auch weiterhin trocken. Die Temperaturen schaffen es erneut auf milde Höchstwerte um die 19 bis maximal 23 Grad. Und hier noch die Verkehrsinfos. In Luxemburg auf der A7 Luxemburg Richtung Ettelbrück ist wegen einer Baustelle im Tunnel Staffelter die A7 in Richtung Ettelbrück zwischen Waldhaf und Lorenzweiler zeitweise gesperrt. Eine Umleitung ist dort ausgeschildert. Im Saarland auf der A1 Saarbrücken in Richtung Trier zwischen Illingen und Eppelborn ist in beiden Richtungen die Überholspur wegen Bauarbeiten gesperrt. A8 zwischen Perl und dem Grenzübergang Luxemburg ist die Moselbrücke in beiden Richtungen wegen Bauarbeiten auch nur einspurig befahrbar. Allen unterwegs weiterhin gute und sichere

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1: Ich bin Philipp Ringe und das sind die wichtigsten Meldungen des Tages. Wahltiefschlag für die CDU. Sie fliegt aus dem Landtag in Mecklenburg-Vorpommern und damit zum ersten Mal in ihrer Geschichte aus einem Landesparlament. Kanzler Merz spricht von einer tiefen Zäsur, will aber weiter Kanzler bleiben. Auch die CDU-Spitze scheint weiterhin geschlossen hinter ihm zu stehen. David Riemer berichtet.
2: Merz wurde das auch gefragt und das war seine Antwort.
3: Es hat weder gestern Abend noch heute Vormittag von irgendjemandem irgendeine personelle Frage, geschweige denn eine Personaldebatte gegeben. Von niemandem.
2: Also ich bin sehr gespannt, wie die Parteibasis das sieht und ob der Druck von dort in den nächsten Tagen nicht größer wird. Und vielleicht trauen sich dann auch mal bekanntere Unionspolitiker aus der Reserve und attackieren Merz oder fordern ihn sogar zum Rücktritt auf. Abwarten.
1: Dank des Deutschlandtickets sind nochmal mehr Menschen mit Bus und Bahn unterwegs und das trotz gestiegenen Kosten. Laut dem Statistischen Bundesamt wurden im ersten Halbjahr im Nahverkehr gut 5,7 Milliarden Fahrgäste gezählt. Das sind 2% mehr als im Jahr davor. Angesichts der rekordhohen Spritpreise wurden zuletzt Forderungen nach einem günstigeren Deutschlandticket wieder lauter. Aktuell kostet das pro Monat 63 Euro. Die Bundesregierung setzt aber erstmal auf einen neuen Tankrabatt und einen Spritpreisdeckel. Auf den Tech-Riesen Google kommt die nächste EU-Millionenstrafe zu. Denn der Konzern hat angeblich gegen Datenschutzgesetze verstoßen. Konkret soll er Standortdaten seiner User für Werbezwecke genutzt haben, wahrscheinlich ohne, dass die was davon wussten. Das Unternehmen soll jetzt mehr als 400 Millionen Euro zahlen. In den USA haben mehrere US-Medien jetzt Präsident Trump verklagt. Dabei geht's um CNN, Politico und MS Now. Alle drei haben quasi Hausverbot im Weißen Haus, dürfen also nicht mehr an Pressekonferenzen teilnehmen. Und das ohne Ankündigung oder Verfahren, einfach aufgrund der Berichterstattung, sagen die Medien. Trump hatte das am Freitag auf seiner eigenen Social-Media-Plattform angekündigt, ohne Begründung. Einen Besuch im Kölner Dom bekommt man in dieser Woche gratis. Hintergrund ist die sogenannte Dreikönigswallfahrt. Deshalb kann man das weltberühmte Wahrzeichen komplett kostenlos sehen. Normalerweise kostet der Besuch für Touristen

0: und Hitze in diesem Sommer. Allerdings gibt es regional größere Unterschiede. Dennoch, bei den Süßkirschen, da fiel die Ernte top aus. Bei den Sauerkirschen dagegen sind die Obstbauern nicht zufrieden. Aber die Birnenernte, sagen sie, die dürfte dieses Jahr auch richtig gut ausfallen.
1: Und das waren die wichtigsten Meldungen des Tages. 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
2: Wetter. Für Luxemburg und die gesamte Großregion. In der Großregion bleibt es weitgehend wolkig, aber trocken. Nur stellenweise bilden sich leichte Nebelfelder. Die Temperaturen gehen runter auf 9 bis 5 Grad. Der Tag beginnt auch mit leichten Nebelfeldern. Danach ist es aber bei lockerer Bewölkung meist sonnig. Und es bleibt auch weiterhin trocken. Die Temperaturen schaffen es erneut auf milde Höchstwerte um die 19 bis maximal 23 Grad. Und hier noch die Verkehrsinfos. In Luxemburg auf der A7 Luxemburg Richtung Ettelbrück ist wegen einer Baustelle im Tunnel Staffelter die A7 in Richtung Ettelbrück zwischen Waldhaf und Lorenzweiler zeitweise gesperrt. Eine Umleitung ist dort ausgeschildert. Im Saarland auf der A1 Saarbrücken in Richtung Trier zwischen Illingen und Eppelborn ist in beiden Richtungen die Überholspur wegen Bauarbeiten gesperrt. A8 zwischen Perl und dem Grenzübergang Luxemburg ist die Moselbrücke in beiden Richtungen wegen Bauarbeiten auch nur einspurig befahrbar. Allen unterwegs weiterhin gute und sichere Fahrt.
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1: Ich bin Philipp Ringe und das sind die wichtigsten Meldungen des Tages. Wahltiefschlag für die CDU. Sie fliegt aus dem Landtag in Mecklenburg-Vorpommern und damit zum ersten Mal in ihrer Geschichte aus einem Landesparlament. Kanzler Merz spricht von einer tiefen Zäsur, will aber weiter Kanzler bleiben. Auch die CDU-Spitze scheint weiterhin geschlossen hinter ihm zu stehen. David Riemer berichtet.
2: Merz wurde das auch gefragt und das war seine Antwort.
3: Es hat weder gestern Abend noch heute Vormittag von irgendjemandem irgendeine personelle Frage, geschweige denn eine Personaldebatte gegeben. Von niemandem.
2: Also ich bin sehr gespannt, wie die Parteibasis das sieht und ob der Druck von dort in den nächsten Tagen nicht größer wird. Und vielleicht trauen sich dann auch mal bekanntere Unionspolitiker aus der Reserve und attackieren Merz oder fordern ihn sogar zum Rücktritt auf. Abwarten.
1: Dank des Deutschlandtickets sind noch mal mehr Menschen mit Bus und Bahn unterwegs und das trotz gestiegenen Kosten. Laut dem Statistischen Bundesamt wurden im ersten Halbjahr im Nahverkehr gut 5,7 Milliarden Fahrgäste gezählt. Das sind 2% mehr als im Jahr davor. Angesichts der rekordhohen Spritpreise wurden zuletzt Forderungen nach einem günstigeren Deutschlandticket wieder lauter. Aktuell kostet das pro Monat 63 Euro. Die Bundesregierung setzt aber erstmal auf einen neuen Tankrabatt und einen Spritpreisdeckel. Auf den Tech-Riesen Google kommt die nächste EU-Millionenstrafe zu. Denn der Konzern hat angeblich gegen Datenschutzgesetze verstoßen. Konkret soll er Standortdaten seiner User für Werbezwecke genutzt haben, wahrscheinlich ohne, dass die was davon wussten. Das Unternehmen soll jetzt mehr als 400 Millionen Euro zahlen. In den USA haben mehrere US-Medien jetzt Präsident Trump verklagt. Dabei geht's um CNN, Politico und MS Now. Alle drei haben quasi Hausverbot im Weißen Haus, dürfen also nicht mehr an Pressekonferenzen teilnehmen. Und das ohne Ankündigung oder Verfahren, einfach aufgrund der Berichterstattung, sagen die Medien. Trump hatte das am Freitag auf seiner eigenen Social-Media-Plattform angekündigt, ohne Begründung. Einen Besuch im Kölner Dom bekommt man in dieser Woche gratis. Hintergrund ist die sogenannte Dreikönigswallfahrt. Deshalb kann man das weltberühmte Wahrzeichen komplett kostenlos sehen. Normalerweise kostet der Besuch für Touris ja seit dem Sommer Eintritt und das auch nicht so knapp. Pro Person sind es 12 Euro. Einfach so, als Marmelade oder vielleicht in dem einen oder anderen Cocktail. So viele Kirschen wie jetzt haben die Obstbauern in Deutschland seit Jahren nicht geerntet. Insgesamt fast 50.000 Tonnen Süß- und Sauerkirschen, das sagt das Statistische Bundesamt. Claudia Wächter berichtet.
4: Kirschen geht satt und das trotz Dürre und Hitze in diesem Sommer. Allerdings gibt's regional größere Unterschiede. Dennoch, bei den Süßkirschen, da fiel die Ernte top aus. Bei den Sauerkirschen, dagegen sind die Obstbauern nicht zufrieden. Aber die Birnenernte, sagen sie, die

0: Bewölkung, meist sonnig. Und es bleibt auch weiterhin trocken. Die Temperaturen schaffen es erneut auf milde Höchstwerte um die 19 bis maximal 23 Grad. Und hier noch die Verkehrsinfos. In Luxemburg auf der A7 Luxemburg Richtung Ettelbrück ist wegen einer Baustelle im Tunnel Staffelter die A7 in Richtung Ettelbrück zwischen Waldhaff und Lorenzweiler zeitweise gesperrt. Eine Umleitung ist dort ausgeschildert. Im Saarland auf der A1 Saarbrücken in Richtung Trier zwischen Illingen und Eppelborn ist in beiden Richtungen die Überholspur wegen Bauarbeiten gesperrt. A8 zwischen Perl und dem Grenzübergang Luxemburg ist die Moselbrücke in beiden Richtungen wegen Bauarbeiten auch nur einspurig befahrbar. Allen unterwegs weiterhin gute und sichere Fahrt.
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Guten Morgen mit One Republic, I Ain't Worried. Hier ist RTL Radio. 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Es ist kurz nach 6 an einem Dienstagmorgen. Noch ist alles möglich, sogar gute Laune vor dem zweiten Kaffee. Wir drehen jetzt hier einfach ein bisschen lauter und starten gemeinsam in diesen Dienstagmorgen. Four Non Blondes, What's Up, RTL Radio. Guten Morgen.

0: Dolce Vita, Ryan Paris aus den frühen 80ern. Guten Morgen, hier ist RTL Radio. Feel Good Music von den 80ern bis heute. Ich bin Simon Kober. Heute ist Dienstag, der 22. September. Und das ist tatsächlich der letzte Sommertag. Also astronomisch beginnt der Herbst erst in der kommenden Nacht. Wer heute also noch irgendwo Sonne erwischt, darf sie offiziell noch als Sommer bezeichnen. Außerdem, vielleicht eure Straße heute Nachmittag in einem etwas anderen Look. Der 22. September ist nämlich auch internationaler autofreier Tag. In mehreren Städten werden heute dafür Straßenabschnitte zeitweise zu Spiel- und Begegnungsflächen, also Kreide, Federball, Klappstuhl statt Durchgangsverkehr. Manchmal braucht so eine Straße ja nur ein paar Stunden Pause, um plötzlich wie ein Platz auszusehen. Und als Autofahrer bitte heute Nachmittag nicht aufregen, das ist ja nur für heute, für ein paar Stunden. Alle News des Morgens, auch immer stündlich in RTL Aktuell, die nächste Ausgabe in 30 Minuten. Davor, Feel Good Music von den 80ern bis heute, Leonie und Texas, gleich mit dabei.
1: Und jetzt der RTL-Verkehrsreport. Vorsicht auf der A8 Pirmasens Richtung Saarlouis zwischen Neunkirchen-Oberstadt und Neunkirchen-Spießen. Gefahr durch ein totes Tier auf der Fahrbahn. Dann geht's auf die A620 Saarlouis-Saarbrücken zwischen Völklingen und Saarbrücken-Gerswalde. In beiden Richtungen ist die linke Spur an einer Baustelle gesperrt. A64A Hermeskeil Richtung Trier zwischen Trier-Ehrang und Trier. In beiden Richtungen finden Brückenarbeiten statt. Es kommt zu Behinderungen. Wir wünschen weiterhin eine gute und sichere Fahrt.
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Guten Morgen, hier ist RTL Radio. Feel Good Music von den 80ern bis heute. Dienstag gegen 6:30, da sortiert sich so ein Tag noch, ne? Aber der Soundtrack sitzt schon perfekt. Hier ist gute Laune mit 90er Charme von Right Said Fred. Don't talk, just kiss. Guten Morgen.

Guten Morgen, RTL Radio. 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Gleich alles, was ihr an diesem 22. September wissen müsst. RTL aktuell in wenigen Minuten. Davor Feel Good Sound zum Wachwerden von Leonie. Hier ist Faded Love. Guten

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1: Ich bin Benjamin Herrmann. Schönen guten Morgen. Die Bundesregierung drückt beim Tankrabatt aufs Tempo. Der Gesetzentwurf wurde noch in der Nacht auf den Weg gebracht. Die Steuersenkung soll in 9 Tagen gelten und bis Ende Dezember laufen. Ursula Winkler.
2: Die Preise an den Zapfsäulen haben sich übers Wochenende zwar etwas entspannt, die Rohölpreise sanken. Aber trotzdem, tanken ist aktuell sehr teuer. Mit dem Rabatt greift die Regierung zu einem erprobten Mittel. Wie schon im Mai und Juni soll der Liter Sprit so rund 17 Cent günstiger werden. Beim letzten Mal wurden die Preise gesenkt. Allerdings gaben die Mineralölkonzerne die Steuersenkung nicht komplett an Autofahrer weiter. Die Regierung plant daneben eine weitere, neue Maßnahme. Spätestens zum Jahreswechsel soll befristet ein Spritpreisdeckel kommen.
1: Für Bundeskanzler Friedrich Merz wird es heute nochmal richtig ungemütlich. Nach den schmerzhaften Wahlniederlagen der CDU kommt heute die Bundestagsfraktion der Union zusammen mit den frustrierten Abgeordneten aus den Wahlkreisen. Beraten werden soll dabei auch über Konsequenzen. Tine Klimach.
3: Die CDU-Ministerpräsidenten hatten sich zuletzt hinter den Kanzler gestellt. Das war aber vor dem Wahlsonntag. Trotzdem, Personaldebatten seien jetzt nicht zielführend. Das sagte auch nochmal NRWs Ministerpräsident Wüst bei der Rheinischen Post. Es gibt aber auch andere Stimmen in den eigenen Reihen. Sachsens Ministerpräsident Kretschmer forderte von seiner Partei eine schonungslose Analyse und einen Neustart. Das habe auch etwas mit Personen zu tun, sagte er im MDR. Ähnlich sieht's auch Thürings Ministerpräsident Vogt. Nötig sei eine Generalinventur der Berliner Regierungspolitik, so Vogt.
1: Der umstrittene FIFA-Präsident Gianni Infantino geht auf seine Kritiker zu. In einem Brief an die 211 Mitgliedsverbände bietet er eine unabhängige Prüfung der FIFA-Strukturen sowie Gespräche über mehr Mitspracherecht an. Im März wird bei der FIFA ein neuer Präsident gewählt. Infantino will dabei erneut antreten. Genau das wollen seine Gegner bisher aber nicht. Eine Reaktion der Kritiker, wie zum Beispiel UEFA und auch DFB, auf den Brief gibt es bisher nicht. 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
4: Wetter. Für Luxemburg und die gesamte Großregion schönen guten Morgen. Heute starten wir mit leichten Nebelfeldern in den Tag. Danach ist es bei lockerer Bewölkung meist sonnig. Es bleibt auch weiterhin trocken und die Höchstwerte bewegen sich zwischen milden 19 und 23 Grad. Morgen sieht es ähnlich aus. Zu Beginn ist es stellenweise neblig, im weiteren Verlauf dann vielfach sonnig, locker bewölkt und trocken. Mit Höchstwerten zwischen 18 und maximal 23 Grad werden erreicht. Der RTL-Verkehrsreport. Vorsicht bitte, es kommt zu Behinderungen nach einem Unfall auf der A3 Luxemburg Richtung Frankreich am Gaspericher Kreuz. Da ist der Zubringer am Autobahnkreuz für auf die A1 nach einem Unfall teilweise blockiert. A8 Pirmasens Richtung Saarlouis zwischen Neunkirchen-Oberstadt und Neunkirchen-Spießen. Hier Gefahr durch ein totes Tier auf der Fahrbahn. Weitere Infos gibt's online über rtlradio.de. Gute Fahrt!
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4: Guten Morgen am Dienstag, es ist kurz vor 7. Willkommen bei RTL, Europas führende Unterhaltungsmarke mit einem neuen Radioprogramm. Ich bin Simon Kober. Starte jetzt eine neue Stunde Feel Good Music. Testet uns, sagt's weiter. 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

0: Guten Morgen, RTL Radio. Es ist kurz nach sieben. Heute ist Dienstag, der 22. September. Ich will euch nicht verschweigen, dass Wolfgang Petri heute 75 wird. Ja, genau der.
1: So ein Wahnsinn. Warum schickst du mich in die Hölle?
0: Aber Moment mal. Hier fehlt doch was. Ja, jetzt. Okay, was sonst wichtig ist, hören wir gleich in einem kurzen Update aus den RTL Aktuell Studios. Davor Feel Good Music für den Dienstagmorgen. Jack Johnson gleich mit dabei und jetzt aus den ganz frühen 90ern OMD. Hier ist RTL Radio. 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

0: Guten Morgen mit Upside Down. Jack Johnson, ehemaliger Profisurfer und Popstar. Also auf der Coolness-Skala steht Jack Johnson relativ weit oben, würde ich sagen. Hier ist RTL Radio. Viel Good Music von den 80ern bis heute. Ich bin Simon Kober. Guten Morgen. Dienstag, der 22.09. Benjamin Herrmann aus der RTL Aktuell Redaktion hat auch heute früh einen Blick auf alles, was Deutschland interessiert. Guten Morgen.
1: Schönen guten Morgen. Ja, Autofahrer zählen wahrscheinlich schon die Tage. Der Tankrabatt soll ja in 9 Tagen starten. Und jetzt hat die Bundesregierung tatsächlich den ersten Schritt gemacht, um das auch wirklich umsetzen zu können. Außerdem beschäftigen uns weiterhin die beiden letzten Wahlen in Mecklenburg-Vorpommern und Berlin. Der Kanzler steht weiter unter Druck und ihm steht heute ein ungemütlicher Tag bevor. Und Fußballfans, die warten auf das Klopp-Debüt beim DFB. Übermorgen gibt's das erste Spiel. Was wir bis jetzt im DFB-Camp alles so beobachten konnten, das gibt's heute Morgen bei mir.
0: RTL aktuell wieder in 30 Minuten. Davor Feel Good Music von den 80ern bis heute. Kylie Minogue und Michael Patrick Kelly gleich.
2: Und jetzt der RTL-Verkehrsreport. Es geht auf die A3 Luxemburg Richtung Frankreich. Am Gasbrecher Kreuz ist der Zubringer am Autobahnkreuz für auf die A1 nach einem Unfall teilweise blockiert. A3 Düdelange Richtung Luxemburg in Höhe Erdebärchen, Behinderungen nach einem Unfall. Es staut sich. A6 Richtung Arlon in Höhe Auffahrt Briedel. Hier ist die Pannenspur blockiert. Hier steht ein defektes Fahrzeug. Weitere Infos gibt's auch online über rtlradio.de. Gute und auch sichere Fahrt.
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Guten Morgen mit Bibi Rexha und Faithless. Hier ist RTL Radio. 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

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Die Tankentlastung kommt und zwar schon sehr bald. Alles, was Autofahrer jetzt dazu wissen wollen, hört ihr in ein paar Minuten in RTL aktuell. Davor Feel Good Sound für den Morgen von Natasha Bedingfield gleich und Genesis jetzt. 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
1: Ich bin Benjamin Herrmann. Schönen guten Morgen. Die Tankentlastung für Autofahrer rückt näher. Die Bundesregierung hat dem Gesetzentwurf zum geplanten Tankrabatt zugestimmt. In 9 Tagen soll er die Energiesteuer auf Diesel und Benzin bis Ende Dezember senken. Fiona Reinhardt.
2: Konkret soll die Energiesteuer um rund 14 Cent pro Liter runtergehen. Wenn man dann noch die Mehrwertsteuer einrechnet, können Autofahrer damit rechnen, dass die Preise an der Zapfsäule bis zu 17 Cent pro Liter sinken, sagt die Bundesregierung. Wenn die Mineralölkonzerne die Steuersenkung denn auch vollständig weitergeben. Beim ersten Tankrabatt im Mai und Juni war das ja nicht der Fall. Neben dem Tankrabatt will die Bundesregierung ja auch noch einen Spritpreisdeckel auf den Weg bringen. Und das finden viele Autofahrer in Deutschland offenbar gut. In einer Umfrage haben sich fast 70% dafür ausgesprochen.
1: In Mecklenburg-Vorpommern soll schnell eine neue Regierung stehen. SPD-Ministerpräsidentin Manuela Schwesig will mit den Linken und Grünen sprechen. Diesem Vorschlag hat noch am Abend ihr Parteivorstand zugestimmt. Weil mit dem Wahlsieger der AfD niemand zusammen regieren will, hat Spitzenkandidat Live Erik Holm angekündigt, in die Opposition zu gehen. Und auch in Berlin wird aufs Gas gedrückt. Dort deutet sich das gleiche Bündnis aus SPD, Grünen und dem Wahlsieger der Linken an. Erste Gespräche sollen nächste Woche starten. Neubundestrainer Jürgen Klopp hat Briefe an alle Ex-Nationalspielerinnen und Spieler geschrieben. Wie die Bild berichtet, schreibt er darin, dass er die Mannschaft auf dem Weg zur Europameisterschaft 2028 gemeinsam mit ihnen begleiten möchte, denn wir alle sind die Nationalmannschaft und er sei stolz, Teil der Familie sein zu dürfen. Aktuell bereitet er sich mit seinem ersten 24-Mann-Kader auf das Nations League-Spiel übermorgen gegen die Niederlande vor. RTL überträgt die Partie unter dem Motto Schwarz-Rot-Klopp ab 20.45 Uhr live. 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
3: Wetter. Für Luxemburg und die gesamte Großregion schönen guten Morgen. Heute starten wir mit leichten Nebelfeldern in den Tag. Danach ist es bei lockerer Bewölkung meist sonnig. Es bleibt auch weiterhin trocken und die Höchstwerte bewegen sich zwischen milden 19 und 23 Grad. Morgen sieht es ähnlich aus. Zu Beginn ist es stellenweise neblig, im weiteren Verlauf dann vielfach sonnig, locker bewölkt und trocken. Mit Höchstwerten zwischen 18 und maximal 23 Grad werden erreicht. Und der RTL-Verkehrsreport. 2 Kilometer stockender Verkehr auf der A1 Köln-Koblenz Richtung Trier zwischen Schweich und Dreieck-Moseltal. A6 Kaiserslautern-Saarbrücken in Höhe der Krumbachtalbrücke in beiden Richtungen Behinderungen durch Brückenarbeiten. Dann geht's auf die A6 Richtung Arlon in Höhe Auffahrt Briedel. Hier steht ein defektes Fahrzeug auf der Pannenspur. Weitere Infos gibt's auch online über rtlradio.de. Gute und vor allen Dingen eine sichere Fahrt.
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guten Morgen. Hier ist der RTL Radio, Feel Good Music von den 80ern bis heute. So, der Dienstag in Bewegung. Irgendwo beginnt gerade ein ganz normaler Arbeitstag. Aber mit dem Song hier bekommt er für einen Moment das Format einer Kinoleinwand. Pure Shores aus dem Soundtrack vom legendären The Beach. Hier

0: Quatsch. Morgen mit Bonnie Tyler, Holding Out for a Hero. Hier ist RTL Radio. Viel gut Music von den 80ern bis heute. Es ist Dienstag, der 22. September. Ich bin Simon Koba. Heute startet die InnoTrans in Berlin. Das ist die große internationale Messe für Verkehrstechnik. Das klingt erstmal schwer nach Fachmesse. Ist aber eigentlich ein Blick darauf, wie Zugfahren in ein paar Jahren aussehen könnte. Mit 180 Weltpremieren, mehr als 3.100 Aussteller. Also ihr merkt schon, da ist ordentlich was los, was Züge angeht. Mit KI-Robotern, die Züge und Schienen inspizieren, digitale Systeme zum Energiesparen. Und das klingt alles so ein bisschen nach Science-Fiction, soll aber natürlich ganz praktische Probleme lösen. Also Züge zuverlässiger machen, Energiesparen und sowas. Also ab heute 180 Weltpremieren da. Die müssen jetzt später nur noch pünktlich am Bahnsteig ankommen. Dann hat auch wirklich jeder Pendler was von der InnoTrans. Einen guten Dienstagmorgen, gleich mit Feel Good Music von den 80ern bis heute. Gleich mit dabei Shania Twain und Jason Derulo.
1: Und jetzt der RTL Verkehrsreport. Es geht auf die A3 Luxemburg Richtung Frankreich. Am Gasbrecher Kreuz ist der Zubringer am Autobahnkreuz für auf die A1 nach einem Unfall teilweise blockiert. A3 Düdelange Richtung Luxemburg in Höhe Erdebärchen, Behinderungen nach einem Unfall. Es staut sich. A6 Richtung Allon in Höhe Auffahrt Briedel. Hier ist die Pannenspur blockiert. Hier steht ein defektes Fahrzeug. Weitere Infos gibt's auch online über rtlradio.de. Gute und auf sichere Fahrt.
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Guten Morgen, hier ist RTL Radio Deutschland am Morgen. Ich bin Simon Kober. Wenn ihr ein Auto habt, dann lohnt sich gerade ein Blick in eure Versicherung. Da kann man ziemlich viel Geld sparen. Das zeigt eine aktuelle Auswertung von Kfz-Versicherungstarifen. Da schauen wir uns mal genauer an um kurz nach neun und starten in diesem Dienstagmorgen jetzt mit Feel Good Music von Jennifer Lopez. Hier ist Waiting for Tonight, RTL Radio.

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1: Ich bin Benjamin Herrmann. Schönen guten Morgen. In 9 Tagen soll der neue Tankrabatt gelten. Er wurde jetzt auf den Weg gebracht. Das Kabinett hat den Gesetzentwurf beschlossen. Ab 1. Oktober bis Ende Dezember soll tanken damit um bis zu 17 Cent pro Liter günstiger werden. Im Eilverfahren sollen innerhalb der nächsten Tage auch der Bundestag und Rat zustimmen. Einen ähnlichen Rabatt hat es schon im Mai und Juni gegeben. Damals haben die Mineralölkonzerne die Steuersenkungen zu großen Teilen, aber nicht hundertprozentig an die Autofahrer weitergegeben. Auch wenn sich die Preise in den letzten Tagen nach mehreren Rekorden abgeschwächt haben, ist tanken weiter teuer. Für Bundeskanzler Friedrich Merz wird es heute nochmal richtig ungemütlich. Nach den schmerzhaften Wahlniederlagen der CDU kommt heute die Bundestagsfraktion der Union zusammen mit den frustrierten Abgeordneten aus den Wahlkreisen. Beraten werden soll dabei auch über Konsequenzen. Tine Klimach.
2: Die CDU-Ministerpräsidenten hatten sich zuletzt hinter den Kanzler gestellt. Das war aber vor dem Wahlsonntag. Trotzdem, Personaldebatten seien jetzt nicht zielführend. Das sagte auch nochmal NRWs Ministerpräsident Wüst bei der Rheinischen Post. Es gibt aber auch andere Stimmen in den eigenen Reihen. Sachsens Ministerpräsident Kretschmer forderte von seiner Partei eine schonungslose Analyse und einen Neustart. Das habe auch etwas mit Personen zu tun, sagte er im MDR. Ähnlich sieht's auch Thürings Ministerpräsident Vogt. Nötig sei eine Generalinventur der Berliner Regierungspolitik, so Vogt.
1: Der umstrittene FIFA-Präsident Gianni Infantino geht auf seine Kritiker zu. In einem Brief an die 211 Mitgliedsverbände bietet er eine unabhängige Prüfung der FIFA-Strukturen sowie Gespräche über mehr Mitspracherecht an. Im März wird bei der FIFA ein neuer Präsident gewählt. Infantino will dabei erneut antreten. Genau das wollen seine Gegner bisher aber nicht. Eine Reaktion der Kritiker, wie zum Beispiel UEFA und auch DFB, auf den Brief gibt es bisher nicht. 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
3: RTL-Wetter. Für Luxemburg und die gesamte Großregion schönen guten Morgen. Heute starten wir mit leichten Nebelfeldern in den Tag. Danach ist es bei lockerer Bewölkung meist sonnig. Es bleibt auch weiterhin trocken und die Höchstwerte bewegen sich zwischen milden 19 und 23 Grad. Morgen sieht es ähnlich aus. Zu Beginn ist es stellenweise neblig, im weiteren Verlauf dann vielfach sonnig, locker bewölkt und trocken. Mit Höchstwerten zwischen 18 und maximal 23 Grad werden erreicht. Und jetzt der RTL-Verkehrsreport A8 Saarlouis Richtung Luxemburg. Die Ausfahrt zum Rastplatz Nietmündung ist wegen einer Baustelle gesperrt. A620 Saarlouis-Saarbrücken zwischen Völklingen und Saarbrücken-Gersweiler. In beiden Richtungen ist die linke Spur wegen Bauarbeiten gesperrt. Dann geht es auf die A64A Hermeskeil Richtung Trier zwischen Trier-Errang und Trier. In beiden Richtungen finden Brückenarbeiten statt. Weiterhin eine gute Fahrt.
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3: Guten Morgen, es ist Dienstag, 22. September, kurz vor 9. 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

Guten Morgen, hier ist RTL Radio. Feel Good Music von den 80ern bis heute. Der 22. September. Ich wollte daran erinnern, morgen ist astronomischer Herbstanfang. Also wenn ihr heute noch mal ein bisschen Sonne erwischt, dürft ihr es offiziell als Sommer bezeichnen. Guten Morgen jetzt. Feel Good Sound von Cyndi Lauper.

0: Guten Morgen, hier ist RTL Radio. Viel gut Music von den 80ern bis heute. Die Spin Doctors waren das, Two Princess. Es ist Dienstag, der 22. September. Wenn ihr ein Auto habt, dann lohnt sich gerade mal ein Blick in eure Versicherung. Da kann man nämlich ziemlich viel Geld sparen. Benjamin Herrmann aus der RTL Aktuell Redaktion hat sich das mal angeschaut.
1: Richtig. Guten Morgen. Ja, ganz genau. Ein Hebel ist zum Beispiel da die Selbstbeteiligung. 150 Euro bei Teilkasko und 300 bei Vollkasko. Die können den Beitrag im Schnitt schon um 22% drücken. Das ist schon ein ganz guter Anfang, würde ich sagen. Ja. Richtig. Und auf jeden Fall auch mal schauen, wer als Fahrer da eigentlich so eingetragen ist. Vergisst man vielleicht nach ein paar Jahren. Denn gerade wenn junge Fahrer drinstehen, dann macht das das Ganze deutlich teurer, bis zu 39%. Das ist da der größte Kostenhebel. Ja. Vor allem natürlich interessant für Familien mit zwei Autos. Also wenn eins davon sowieso nie von den Kindern gefahren wird.
0: Das kenne ich. Das von meinem Vater durfte ich nämlich nie fahren.
1: So zum Beispiel, richtig. Oder eben wenn das Kind auch einfach schon ausgezogen ist. Ja. Das ist auch so ein Thema. Wenn 18-jährige Mitfahrer nämlich aus dem Vertrag genommen werden, dann kann das 39% günstiger werden und ist damit einfach die größte Ersparnis. Aber natürlich, du hast es schon gesagt, natürlich nur rausnehmen, wenn das Kind auch wirklich schon nicht mehr mit dem Auto fährt.
0: Und wir wissen alle, ne, das ist ein bisschen nervig, sich mit Versicherungsverträgen irgendwie rumzuärgern. Aber es gibt super ja einfach nervig. Wahnsinnig viele Vergleichsportale, die einem es abnehmen. Und das lohnt sich dann richtig. Ne? Sparst du Geld übers Jahr. Danke dir, Benjamin, für den Augenblick. Und damit es so einfach bleibt, die ganzen Spartipps und worauf ihr achten könnt, findet ihr auf rtl.de. Hier gleich mehr Feel Good Music für den Dienstagmorgen von den 80ern bis heute. BTS mit dabei und Coldplay.
2: Und der RTL-Verkehrsreport A1 Saarbrücken Richtung Trier zwischen Mehring und dem Rastplatz Mehringer Höhe ist die linke Fahrbahn wegen Brückenarbeiten gesperrt. A8 Zweibrücken Richtung Saarlouis in Höhe Homburg-Einöd ist die Fahrbahn in beiden Richtungen wegen Bauarbeiten verengt. A620 Saarbrücken Saarlouis zwischen Völklingen-Geislautern und Völklingen-Werden. Hier ist momentan die Überholtour in beiden Richtungen wegen Brückenarbeiten verengt. Wir wünschen weiterhin eine gute und sichere Fahrt.
3: Und hier sind die Veranstaltungstipps für Luxemburg und die gesamte Großregion. Laura Pausini ist eine der erfolgreichsten italienischen Sängerinnen der letzten Jahrzehnte. Dieser Song von Anfang der 90er Jahre wurde zu ihrem Durchbruch und machte sie weit über Italien hinaus bekannt.

Karriere hat Laura Pausini über 70 Millionen Tonträger verkauft und in mehreren Sprachen gesungen, darunter Italienisch, Spanisch, Englisch, Portugiesisch und Französisch. Sie kommt am 27. Oktober in die Rockhall nach Esch. Los geht's um 19 Uhr und Karten gibt's ab 94 Euro. Nicole ist auf ihrer Meine Schätze 45 Jahre Jubiläumstour. Zu einem ihrer größten Schätze dürfte dieser gehören. Ein bisschen.

0: Mit diesem Titel gewann sie den Eurovision Song Contest 1982 und bescherte Deutschland den ersten Sieg in der Geschichte des Wettbewerbs. Nicole kommt zusammen mit ihrer Band übermorgen in die neue Gebläsehalle nach Neunkirchen. Los geht es um 20 Uhr und Karten bekommst du ab 52 Euro. Sebastian Krumbiegel ist den meisten Menschen als Frontmann der Band Die Prinzen bekannt. Neben seiner erfolgreichen Karriere mit der Gruppe verfolgt er jedoch seit vielen Jahren auch eigene musikalische Projekte als Solokünstler.
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0: Sebastian Krumbiegel kommt am 25. Oktober ins Bürgerhaus nach Wiltingen. Los geht es um 19 Uhr und Karten bekommst du ab 34 Euro. Und wenn du auch noch einen Veranstaltungstipp für Luxemburg oder die gesamte Großregion hast, schick doch eine Mail über rtlradio.de.
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Gleich die Sean Show und Thorsten und Andrea haben ja einen Grund gefunden, die ganze Woche eine Party zu feiern. Macht einfach mit, ist lustig. Thorsten, Sean, gleich ab 10 auf RTL Radio.

0: Ich bin Benjamin Herrmann. Schönen guten Morgen. Die Tankentlastung für Autofahrer rückt näher. Die Bundesregierung hat dem Gesetzentwurf zum geplanten Tankrabatt zugestimmt. In 9 Tagen soll er die Energiesteuer auf Diesel und Benzin bis Ende Dezember senken. Fiona Reinhardt.
1: Konkret soll die Energiesteuer um rund 14 Cent pro Liter runtergehen. Wenn man dann noch die Mehrwertsteuer einrechnet, können Autofahrer damit rechnen, dass die Preise an der Zapfsäule bis zu 17 Cent pro Liter sinken, sagt die Bundesregierung. Wenn die Mineralölkonzerne die Steuersenkung denn auch vollständig weitergeben. Beim ersten Tankrabatt im Mai und Juni war das ja nicht der Fall. Neben dem Tankrabatt will die Bundesregierung ja auch noch einen Spritpreisdeckel auf den Weg bringen. Und das finden viele Autofahrer in Deutschland offenbar gut. In einer Umfrage haben sich fast 70% dafür ausgesprochen.
0: In Mecklenburg-Vorpommern soll schnell eine neue Regierung stehen. SPD-Ministerpräsidentin Manuela Schwesig will mit den Linken und Grünen sprechen. Diesem Vorschlag hat noch am Abend ihr Parteivorstand zugestimmt. Weil mit dem Wahlsieger der AfD niemand zusammen regieren will, hat Spitzenkandidat Live Erik Holm angekündigt, in die Opposition zu gehen. Und auch in Berlin wird aufs Gas gedrückt. Dort deutet sich das gleiche Bündnis aus SPD, Grünen und dem Wahlsieger der Linken an. Erste Gespräche sollen nächste Woche starten. Neubundestrainer Jürgen Klopp hat Briefe an alle Ex-Nationalspielerinnen und Spieler geschrieben. Wie die Bild berichtet, schreibt er darin, dass er die Mannschaft auf dem Weg zur Europameisterschaft 2028 gemeinsam mit ihnen begleiten möchte, denn wir alle sind die Nationalmannschaft und er sei stolz, Teil der Familie sein zu dürfen. Aktuell bereitet er sich mit seinem ersten 24-Mann-Kader auf das Nations-League-Spiel übermorgen gegen die Niederlande vor. RTL überträgt die Partie unter dem Motto Schwarz-Rot Klopp ab 20.45 Uhr live. 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
2: RTL Wetter. Für Luxemburg und die gesamte Großregion. Heute scheint die Sonne bei lockerer Bewölkung. Es bleibt auch weiterhin trocken und die Höchstwerte bewegen sich zwischen milden 19 und 23 Grad. Morgen dann sieht es ähnlich aus. Zu Beginn ist es stellenweise noch neblig, im weiteren Tagesverlauf dann vielfach sonnig, locker bewölkt und auch trocken. Mit Höchstwerten an Saarmosel und Alsett zwischen 18 und maximal 23 Grad werden morgen erreicht. Und der RTL-Verkehrsreport A1 Saarbrücken Richtung Trier. Zwischen Mehring und dem Rastplatz Mehringer Höhe ist die linke Spur wegen Brückenarbeiten gesperrt. A8 Saarlouis Richtung Luxemburg zwischen Dillingen Mitte und Grenzübergang Perl. In beiden Richtungen sind die Notrufsäulen ausgefallen. A620 Saarbrücken Saarlouis zwischen Völklingen-Geislautern und Völklingen-Werden ist die Überholspur in beiden Richtungen wegen Brückenarbeiten verengt. Wir wünschen weiterhin eine gute und sichere Fahrt.
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0: Englers, Always the Sun, Feel Good Music, hier ist RTL Radio von den 80ern bis heute und bei ihm geht auch immer die Sonne auf. Unser Gast zur 3000. 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
1: Aus diesem Anlass hatten wir nämlich gestern Guido Maria Kretschmer zu Gast bei uns im Studio und Thorsten ist ja auch schon genauso lange die Stimme von Shopping Queen, das darf man ja nicht vergessen. Die beiden kennen sich also gut, es war ein sehr lustiges Interview mit sehr interessanten Wendungen.
0: Und wir haben auch darüber gesprochen, dass es ja fast Dr. Guido Maria Kretschmer geheißen hätte. Er hat mal ein Medizinstudium angefangen und für Guido hat es durchaus noch ganz andere Berufsoptionen gegeben als Modedesigner und Shopping Queen Host.
2: Diese Idee, vielleicht im Leben, was hätte man werden können? Ich wäre ein guter Architekt geworden, das weiß ich heute. Ich wäre ein guter Politiker auch geworden. Ich habe vor kurzem fast gedacht, ich mache jetzt eine Partei 5%.
1: Oh, Guido, da hättest du...
2: kriegen wir zusammen. Ich schwöre es dir.
1: Auf jeden Fall.
2: Einen Shoppingtag einrichten. Einen Shoppingtag, wenn ich gut benommen war, das wird gut. Ich 5% kriegen wir alle mal zusammen.
1: Easy.
2: Die Guten, die Anständigen. Ja, und es sieht gut aus und es wird attraktiver werden. Aber ich glaube auch, es geht darum, dass man den Platz, wo man ist, sie schätzt. Egal, was du tust. Wenn es um Menschen geht, musst du sie mögen. Punkt. Sonst hast du da nichts verloren.
0: Du gäbst einen guten Politiker ab. Allein wenn du sagst, 500 Euro für jeden von euch, alle Stimmen.
2: Ja, ich muss sagen, es war sehr lustig vor einigen Jahren, als der Wulff da war und dann das Problem war, der musste dann ja weg und so mit seiner Frau und dann suchten die am Bundespräsidenten, da hat, glaube ich, die FAZ damals geschrieben, warum nehmen wir nicht einen Sympathischen, den alle lieben und dann haben die mich auf der Liste gehabt und gesagt, Guido Maria Kretschmer, dann bin ich nach Hause gekommen, habe zu Frank gesagt, Frank hat das schon gelesen, FAZ schon, dass ich Bundespräsident werden soll und dann hat der Frank zu mir gesagt, können wir denn da die Hunde mitnehmen?
1: Nach Bellevue sicher.
2: Hat er nicht mal gesagt, nein, können die denn da raus? Ich habe gesagt, Frank, ganz ehrlich, das ist das Einzige, was du dich gerade fragst. Ich meine, ich habe so gelacht, aber das ist mal so ein bisschen, wie mein Leben ist. Ne?
0: Also und ich vor allem in der Abstimmung würdest du wohl direkt hinter Günther Jauch auf Platz 2 landen.
2: Jauch ist sehr süß, aber ich glaube, wenn der Randdeck ist ja nicht so anfassbar wie ich. Ne?
1: Das
2: aber Bundespräsident muss man ja nicht anfassen. Ne?
0: Obwohl ich finde, Jauch nicht, hat 5 Kinder hingekriegt. Also
2: die sind ganz nett.
1: Ich glaube, die Kombination Günther Jauch ist Bundeskanzler und du Bundespräsident. Das wird gut funktionieren. Das wäre die Top-Kombi. Da wäre ich dabei.
2: Wäre. Und Barbara Schöneberger wackelt durchs Programm. Also wir hätten auf jeden Fall Bühnchen hinkriegen. Und wenn es ganz eng wird, kommt der Chorn und sagt dann sowas wie, es sieht gar nicht gut aus, meine Lieben. Wir haben kein Geld mehr, aber wir werden untergehen, aber mit Stil. Also das kann auch passieren. Also ja, wir haben, sollen wir es nicht machen? Lass doch mal die Medien ran.
1: Wir haben gerade Deutschland gerettet.
2: Frauen.
1: Meine Güte, ist das toll.
2: Lass uns doch nur die Guten nehmen. Ich würde das Sandra Hüller nehmen. Da könnte ich
0: die Schauspielerin, sehen. Wo siehst du die? In welcher Funktion?
2: Die Schauspieler, die würden es machen, wenn zum Beispiel, wenn so ein bisschen Unruhe ist, dann machen die so ein bisschen was mit, damit die alle wieder gut draufkommen. Dann würde ich gucken, dass auch ein paar Modeleute, es gibt auch Geschenke vielleicht. Ja, und auch so Finanzexperten, die es wirklich können. Also nicht die, die gar nicht wissen, wie es geht. Ich würde ja schon mal einrichten, dass jeder, der ein Ministerium bekommt, aus Fachkraft ist. Also lass die Fachkraft dran. Mhm. Ich würde die lassen, ich würde die nicht auswechseln. Ich würde so richtige Finanzprofis, die richtig gut bezahlen. Und dann würde ich sagen, nur die drumherum würde ich austauschen vielleicht. Aber ich meine, was soll ich jetzt hier erzählen? Wir können ja nicht das Ding reformieren. Aber vielleicht sehen sie besser aus.
0: Also wir müssen uns mal hinsetzen und haben dann bis 2029 unser Wahlprogramm zusammen für die Bundestagswahl.
1: Ich wäre dann verantwortlich für die Ausstattung, Fähnchen und Co., ja? Würde ich mich
0: für
1: einbringen.
0: Den Wahlkampf.
1: Ja.
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0: RTL Radio, das ist Feel Good Music von Bob Marley. Und ich finde ja, wir halten die Temperaturen des Sommers allein dadurch, dass wir hier so ein bisschen Reggae angehauchte Musik haben mit Could It Be Love. Aber Andrea sieht das ein bisschen anders.
1: Ja, also Reggae hin oder her, sehr schön. Aber nee, ich finde jetzt ist einfach Herbst. Also ich finde es zu Hause kalt. Ich habe mit meinem Mann schon diskutiert. 18 Grad reichen einfach nicht im Haus, finde ich.
0: Ich sehe, wie du hier fröstelnd vor mir stehst. Du möchtest am liebsten schon die dicke Daunenjacke anziehen, oder?
1: Muss ich ja, wenn ich nie eine Heizung andrehen darf.
0: Also, wann machen wir die Heizung an? Das ist ja gerade auch bei den Gas- und Ölpreisen eine Diskussion bei uns allen.
2: So spät wie möglich.
3: Im Oktober.
2: Im Dezember.
4: Meistens sagt der Mann so spät wie möglich und die Frau so früh wie möglich.
3: Genau.
4: Ist das bei euch auch so?
2: Ja, ganz sicher.
4: Woran liegt's?
3: Weil ich immer kalte Füße habe.
2: Mir immer zu warm ist.
4: Aber im Sommer die Klimaanlage immer auf 17 stellen, oder?
3: Nein.
2: Ich schon, ja.
5: Und jetzt der RTL-Verkehrsreport A1-3 Richtung Koblenz. Zwischen Schweich und der Aussaat Föhren ist die rechte Spur wegen Bauarbeiten gesperrt. A8 Luxemburg Richtung Saarlouis, die Einfahrt Perlbock ist wegen Wartungsarbeiten gesperrt. A620 Saarlouis-Saarbrücken. Zwischen Völklingen und Saarbrücken-Gersweiler in beiden Richtungen ist hier die linke Spur wegen einer Baustelle gesperrt. Den kompletten Verkehrsservice gibt's auch online über rtlradio.de. Wir wünschen weiterhin eine gute und sichere Fahrt.
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0: RTL Radio ist hier am Dienstag und ich sehe schon das Mittagessen von Andrea, die offenbar 100 Jahre alt werden möchte.
1: Definitiv. Ich ernähre mich gesund.
0: Einen Salat hat sie dabei. Hast du den selbst geschnibbelt oder?
2: Ja, dazu habe ich im Moment keine Zeit.
0: Fertig gekauft. Das hat die Stiftung Warentest mal getestet. Das Ergebnis gleich unter anderem nach Bruno Mars, I Just Might. Feel Good Music. Hier ist RTL Radio.

0: RTL Radio Feel Good Music von den 80ern bis heute. Hier ist die Schorn Show mit Andrea Ostermann und Thorsten Schorn. Und du hast schon dein Mittagessen da. Zeig mal.
1: Naja, ich werde mir so einen Salat natürlich jetzt hier essen. Guck mal, warte mal, das ist hier der, den muss man, reißt man dann so auf und da ist alles drin eigentlich. Perfekt.
0: Das ist ein Salat, wie ich ihn auch zubereiten könnte. Das Schwierigste ist, die Packung aufzukriegen.
1: Richtig, genau. Naja, wirklich, das selbst zu schnibbeln, ich weiß, ja, es dauert da zu lang. Deswegen kaufe ich die. Finde ich aber auch gut, oder?
0: Verzehrfertiger Salat in Tüten. Wirklich eine super Alternative?
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0: Die Stiftung Warentest hat über 300 Proben genommen von Fertigsalat. Und das Ergebnis, ja, es hat noch ein bisschen Luft nach oben, muss man leider sagen.
1: Also mir wird schon ganz anders, wenn ich jetzt hier auf meinen Salat gucke. Es wurden in vielen Probetüten Krankheitserreger gefunden. Und das ist besonders bei Salat ein großes Problem, sagt Ina Bockhold von der Stiftung Warentest.
3: Das Problem bei Tütensalat ist, dass man ihn roh verzehrt. Also anders als zum Beispiel bei Fleisch, das man durchbrät, gelangen die Bakterien sozusagen lebendig in den Magen-Darm-Trakt und können dort wirklich richtig krank machen.
0: Die haben also in einzelnen Proben Esteckbakterien gefunden, Salmonellen. Auf der Verpackung steht ja immer verzehrfertig. Also eigentlich, wie du es gerade auch machst, aufreißen und essen. Da sollte man aber laut Ina Bockhold keinesfalls drauf vertrauen.
3: Man sollte grundsätzlich die Tütensalate auch waschen, also möglichst dreimal und dann schön trocken schleudern. Wenn Sie beim Einkaufen oder später zu Hause feststellen, dass sich die Tüte aufbläht, dann sollten Sie den Salat auf keinen Fall essen. Fertigsalat hat nämlich das Problem, dass er maschinell in mundgerechte Stückchen geschnitten wurde mit sehr scharfen Messern und da tritt dann Zellsaft aus. Und auf diesem Zellsaft können sich Keime vermehren. Sicherer ist es immer, wenn Sie frischen Salat kaufen, sozusagen als ganzen Kopf oder eben auch Rucola und Feldsalatblätter, die sind eben auch nicht angeschnitten und machen Sie dann einen frischen Salat.
0: Ich stell mir vor, du stehst hier mit so einem ganzen Kopfsalat und beißt da rein.
1: Ab morgen wird das der Fall sein. Wenn ihr nämlich sicher sein wollt, keine Bakterien im Salat zu haben, dann müsst ihr selbst schnibbeln oder waschen, bis das Salatblatt glänzt. Das haben wir ja gerade gelernt.
0: Und wenn sich die Tüte aufbläht, bläht sich eventuell auch anschließend der Magen auf. Jetzt sehe ich einige, die ganz stolz sagen, süß, ich habe immer gesagt, Currywurst Pommes ist viel gesünder als dein Fertigsalat.
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1: Ich bin Benjamin Herrmann. Schönen guten Tag. Die Rekordpreise an den Zapfsäulen sollen nächste Woche erstmal Geschichte sein, denn die Bundesregierung plant erneut einen Tankrabatt. Und den hat das Kabinett jetzt auch auf den Weg gebracht. Katrin Müller.
2: Schon im Mai gab es für 2 Monate einen Tankrabatt. Damals sind die Preise spürbar gesunken, doch die Mineralölkonzerne gaben den Rabatt nicht vollständig an Autofahrer weiter. Das fürchten Kritiker auch diesmal. SPD-Vize Zorn sagt, es habe keine andere Wahl gegeben. Entweder erneut einen Tankrabatt oder gar keine Entlastung. Er hofft, dass die Regierung so viel Druck aufbauen könne, dass die Konzerne den Rabatt diesmal komplett weitergeben. Die Regierung plant, die Energiesteuer auf Diesel und Benzin ab Oktober zu senken für 3 Monate, um rund 14 Cent pro Liter.
1: In Mecklenburg-Vorpommern soll schnell eine neue Regierung stehen. SPD-Ministerpräsidentin Manuela Schwesig will mit den Linken und Grünen sprechen. Diesem Vorschlag hat noch am Abend ihr Parteivorstand zugestimmt. Weil mit dem Wahlsieger der AfD niemand zusammen regieren will, hat Spitzenkandidat Live-Erik Holm angekündigt, in die Opposition zu gehen. Und auch in Berlin wird aufs Gas gedrückt. Dort deutet sich das gleiche Bündnis aus SPD, Grünen und dem Wahlsieger der Linken an. Erste Gespräche sollen nächste Woche starten. Das Weiße Haus hat jetzt Trump-TV. Hintergrund ist ein Medienstreit zwischen Trump und mehreren US-Medienhäusern. Der Präsident hat CNN, MS Now und Politico wegen angeblicher Fake News den Zugang zum Weißen Haus entzogen. Weitere Medien haben als Reaktion darauf gesagt, dass sie nicht mehr über Trump berichten werden und es als Angriff auf die Pressefreiheit sehen. Auf dem neuen Stream Trump-TV sollen täglich rund um die Uhr Reden des Präsidenten und Übungen des US-Militärs zu sehen sein. 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
3: Für Luxemburg und die gesamte Großregion, die Sonne scheint bei lockerer Bewölkung. Es bleibt weiterhin trocken und die Höchstwerte bewegen sich zwischen milden 19 und 23 Grad, je nach Höhenlage. Morgen sieht es dann ganz ähnlich aus. Zu Beginn etwas neblig, im weiteren Verlauf dann vielfach sonnig, locker bewölkt und auch trocken. Mit Höchstwerten an Saarmosel und Alzette zwischen 18 und maximal 23 Grad. Der RTL-Verkehrsreport. A1 Luxemburg Richtung Trier. Wegen Bauarbeiten ist die Fahrbahn am Gastbricherkreuz verengt. Es kommt zu Behinderungen. Dann geht's auf die A6 in Richtung Saarbrücken zwischen St. Ingbert West und Vechingen. Hier kommt es ebenfalls zu Behinderungen nach einem Unfall. Die A620 Saar-Louis-Saarbrücken zwischen Wattgassen und Völklingen werden in beiden Richtungen Bauarbeiten. Weiterhin eine sichere Fahrt.
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1: Conga, Gloria Estefan. Das ist Feel Good Music von den 80ern bis heute. Hier ist RTL Radio. Und immer um diese Zeit sind wir verabredet mit Punkt 12. Heute moderiert von Angela Fingererben. Hallo, Angela.
2: Hallo, ihr zwei.
3: Hallo.
2: Ich freue mich.
1: Was gibt's denn heute am Dienstag, den 22. September?
2: Es gibt das fröhliche Eheaus bei Sarah Connor.
3: Oh, das fröhliche Eheaus.
1: Das fröhliche
3: hast du schön,
1: Eheaus.
3: Wir sind ja Feel Good, ne? Da hast du das schön oder meinst du das ernst?
1: Weil du auf den Ehemann stehst und denkst, der Weg ist jetzt frei für mich.
2: Nee, nicht ganz, aber die zwei, die sind ja seit 2010 zusammen, ne? Die haben ja auch eine öffentliche Beziehung und bei denen läuft es ja eigentlich immer ganz gut. Aber die haben jetzt ganz klar gesagt, uns geht es besser, wenn wir nicht mehr zusammen sind, aber trotzdem, die sind ja bei Feel Good, haben sie trotzdem noch Sex. Also,
3: guck mal.
2: Da fühlt man sich ja dann auch gut. Also die sind jetzt nicht so, dass sie sich nicht mehr mögen. Die mögen sich total gerne, aber die merken so, es geht denen einfach besser, wenn sie getrennte Wege gehen. Aber trotzdem haben sie noch eine Art Beziehung. Also die Form, die hat sich verändert. Was das bedeutet, dann bei uns in der Sendung.
1: Interessant, statt Freundschaft plus, wie nennt man das dann? Scheidung plus?
2: Also ich finde es auch ganz spannend, ehrlich gesagt. Das machen ja immer mehr Promis. Also Isabel Horn hier von damals GZSZ macht es. Also hier die Carpendales, die haben sich auch getrennt und sind happy. Und also es gibt wirklich tolle Modelle, wie man dann getrennt trotzdem noch gut miteinander umgeht.
1: Super. Was gibt's denn heute noch bei dir, Angela?
2: Seid ihr registriert bei der DKMS? Seid ihr Spender?
3: Bin ich.
1: Hab ich vor.
3: Habe ich vor.
2: Mein lieber Kollege Daniel Fischer, der ist auch noch nicht registriert. Ich natürlich schon seit Jahren. Und wir werden das heute live in der Sendung machen, weil manche haben da tatsächlich ein bisschen Angst, was das sein könnte, wie das funktioniert. Es ist total einfach. Ich meine, 11.000 Patienten, die brauchen jedes Jahr eine Stammzellenspende. Und es sind zu wenige Menschen. Deswegen machen wir es heute live im Studio. Und Daniel Fischer wird offiziell zum Spender. Wir klären auf, was das bedeutet, wie wichtig das ist. Deswegen auch da mein Appell einschalten.
1: Und das Wattestäbchen werden wir dann noch versteigern im RTL Spendenmarathon mit Wolfram Kunz.
2: Für den guten Zweck, denn jeder Cent kommt an.
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0: Business Bananarama gleich Taylor Swift mit Blank Space. Das ist Feel Good Music von den 80ern bis heute. Hier ist RTL Radio, die Sean Show. Mit mir, Thorsten Sean und Andrea Ostermann,
1: hallo,
0: a.k.a. Claudia Bertani.
2: Was?
1: Wer ist das denn?
0: So heißt doch die Frau, die immer zwischen den Kirschbäumen langläuft und die Kirschen auswählt, die Piemont-Kirschen für diese ganz besonderen Pralinen, das von denen
1: stimmt,
0: man leicht angeschickert wird. Die Obstbauern in Deutschland haben in diesem Jahr eine der besten Kirscheernten seit Jahren eingefahren. 8% mehr als im 10-Jahres-Schnitt. Hey!
1: Soll ich dir was sagen? Ich wusste, das wird eine gute Kirschernte. Ich wusste das genau.
0: Ja, weil?
1: Weil ich praktisch Profi bin? Nee, weil wir
0: weil
1: haben...
0: Weil du Claudia Bertani bist.
1: Nein, wir haben jetzt seit 3 Jahren, das ist ein großer Erfolg dieses Jahr für die Familie Ostermann. Wir haben seit 3 Jahren einen Kirschbaum im Garten, ja?
0: Eben.
1: So, und dieses Jahr hatte der die erste Kirsche.
0: Wie, der hatte die erste Kirsche? Der hatte die ersten Kirschen, das ist Plural.
1: Nee, ich meine
0: Mehrzahl.
1: Den
0: ganzen Baum voller Kirschen.
1: Kirsche. Es war
0: du hast mir schon
1: eine.
0: So viele Fotos gezeigt von eurem Kirschbaum und ich warte auf die Bilder, wie der voller Kirschen hängt.
1: Das war genau eine und da haben wir dann so ein kleines Netz drum gemacht und haben die so gesichert, damit die Vögel die nicht abernten und dann haben wir jeden Tag geguckt, meine Kinder und ich, haben gesagt, nee, noch ist sie nicht rot genug, noch ernten wir sie nicht. Und dann sind wir wieder hin, haben gesagt, guck mal, unsere erste Kirsche und dann irgendwann haben wir gesagt, jetzt ist sie rot genug und kommen so an sie dran und sie fällt runter und ist verdorrt. Wir haben zu lange gewartet. Aber wenn wir schon eine Kirsche haben, wusste ich, das wird ein großes Kirschjahr.
0: Toll, ich habe hier die Statistik. Rund 48.500 Tonnen Süß- und Sauerkirschen haben die deutschen Obstbauern in diesem Jahr als Ernte eingefahren. Und der Beitrag von Familie Ostermann, eine Kirsche.
1: Genau, danke, vielen Dank.
0: Du
1: danke.
0: Bist hier echt die Kirsche auf unserer Torte, Andrea.
1: Oh.
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4: Für Luxemburg und die gesamte Großregion schönen guten Tag. Knapp 2000 Quadratmeter Wald pro Kopf. Rheinland-Pfalz hat den bundesweit höchsten Anteil an Waldfläche. Wie das Statistische Landesamt in Bad Ems laut dpa mitteilte, sind mit 8062 Quadratkilometern 40,6% des Landes bewaldet. Bundesweit liegt der Waldanteil den Angaben zufolge bei knapp 30%. Zu einer Critical Mass ist es am Wochenende in Saarbrücken gekommen. Initiiert werden die Critical Masses von lokalen Initiativen und mithilfe eines gleichnamigen breiten Aktionsbündnisses. Was sie fordern? Dazu Tobias Meyer vom Aktionsbündnis im SR.
5: Wir möchten, dass Kinder den Platz in der Stadt bekommen, den sie brauchen, um sich frei zu bewegen, mit einem Fahrrad oder auch zu Fuß. Dass Städte so geplant werden, dass es robust ist gegenüber Fehlverhalten. Dass ein Kind, wenn es mal einen Fehler macht, nicht gleich in eine gefährliche Situation kommt, in der es eventuell verletzt wird oder schlimmer ist.
4: Anders als bei der Aktion Critical Mass wird die Tour meist als Demonstration mit politischen Forderungen angemeldet und dabei eine Route festgelegt, die von der Polizei absichernd begleitet wird. So auch am Wochenende in Saarbrücken. Die Bauausbildung im Saarland verzeichnet in diesem Jahr den stärksten Zuwachs seit 15 Jahren. Im Bauhauptgewerbe und bei den Dachdeckern wurden 299 Ausbildungsverträge für das erste Lehrjahr abgeschlossen. Im Vorjahr waren es 260. Das entspricht einem Plus von 15% bzw. 39 zusätzlichen Auszubildenden. Im Bauhauptgewerbe stieg die Zahl der neuen Verträge von 192 auf 221, bei den Dachdeckern von 68 auf 78. Diese Zahlen sind ein starkes Signal für unsere Branche, erklärt Christian Ulrich, Hauptgeschäftsführer des AGV Bau Saar. 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
6: Und jetzt der RTL-Verkehrsreport. Vorsicht auf der A1 Richtung Gasperich. Zwischen Irrgärtchen und dem Tunnel Hohwald steht ein defektes Fahrzeug auf der Pannenspur. Vorsicht auch auf der A6 Kaiserslautern Richtung Saarbrücken zwischen St. Ingbert West und Fechingen. Gefahr durch eine ungesicherte Unfallstelle. A620 Saarlouis Richtung Saarbrücken in Höhe Wattgassen. Vorsicht, hier liegen Gegenstände. Den kompletten Verkehrsservice gibt's online über rtlradio.de. Gute Fahrt!
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du mal so leicht angefröstelt machen, damit ich vergleichen kann. Ja, doch, das klingt so ein bisschen wie Holly Humberstone. Der scheint auch kalt zu sein. To Love Somebody, das ist Feel Good Music, RTL Radio. Und wir werden gleich die Heizung aufdrehen oder es sein lassen.

0: Just Can't Get Enough, Depeche Mode und als nächstes Ed Sheeran mit Overpass Graffiti. Das ist Feel Good Music, heiße Musik, Musik, die das Herzchen wärmt. Andrea, hat das irgendeinen Effekt bei dir, wenn ich das sage? Die Sean Show hier, RTL Radio, dir muss doch auch so warm werden.
1: Du bist schon wieder mein Mann. Mein Mann erzählt mir auch immer, ach, zieh doch was Dickeres an, wenn dir kalt ist. Also wenn es nach dem ginge, würden wir erst ab 10 Grad Zimmertemperatur heizen aufgrund der Ölpreise. Aber ich sag dir eins, ich habe gestern mich dagegen gewehrt. Ich habe im Bad die Heizung angeschaltet. So eine frostige Klobrille, da bin ich raus. Das mache ich nicht mit. Ich habe jetzt, die Bäder sind bei uns jetzt geheizt.
0: Es ist vermutlich das aktuell bedeutendste Mann-Frau-Thema. Auch hier in der Sean Show am Dienstag, den 22. September. Die Frage, Heizung an oder aus?
2: Also ich will es mal so sagen, bei uns im Büro ist gerade die Heizung ausgefallen vor 2 Tagen.
3: Noch geht's, oder?
2: Ja, die Mädels sahen das anders. Die haben so einen Heizlüfter reingestellt und wir hatten 20 Grad draußen. Also ich glaube, das Empfinden ist äußerst unterschiedlich.
3: Ab wann wird's denn kalt? 24 Grad?
4: Ja, vielleicht ein bisschen weniger, so zwischen 20 und 24 Grad.
3: Da wird's kalt.
4: Ich habe auch schon die Sitzheizung angemacht. Also.
2: Und die Lenkradheizung auch?
4: Nein, das noch nicht.
3: Der Mensch stellt im Winter die Heizung auf 24 Grad und im Sommer die Klimaanlage auf 18.
4: Ist gut, ne?

0: Ich bin Benjamin Herrmann. Schönen guten Tag. Die Rekordpreise an den Zapfsäulen sollen nächste Woche erstmal Geschichte sein, denn die Bundesregierung plant erneut einen Tankrabatt. Und den hat das Kabinett jetzt auch auf den Weg gebracht. Katrin Müller.
1: Schon im Mai gab es für 2 Monate einen Tankrabatt. Damals sind die Preise spürbar gesunken, doch die Mineralölkonzerne gaben den Rabatt nicht vollständig an Autofahrer weiter. Das fürchten Kritiker auch diesmal. SPD-Vize Zorn sagt, es habe keine andere Wahl gegeben. Entweder erneut einen Tankrabatt oder gar keine Entlastung. Er hofft, dass die Regierung so viel Druck aufbauen könne, dass die Konzerne den Rabatt diesmal komplett weitergeben. Die Regierung plant, die Energiesteuer auf Diesel und Benzin ab Oktober zu senken für 3 Monate, um rund 14 Cent pro Liter.
0: Für Bundeskanzler Friedrich Merz wird es heute nochmal richtig ungemütlich. Nach den schmerzhaften Wahlniederlagen der CDU kommt heute die Bundestagsfraktion der Union zusammen mit den frustrierten Abgeordneten aus den Wahlkreisen. Beraten werden soll dabei auch über Konsequenzen. Tine Klimach.
2: Die CDU-Ministerpräsidenten hatten sich zuletzt hinter den Kanzler gestellt. Das war aber vor dem Wahlsonntag. Trotzdem, Personaldebatten seien jetzt nicht zielführend. Das sagte auch nochmal NRWs Ministerpräsident Wüst bei der Rheinischen Post. Es gibt aber auch andere Stimmen in den eigenen Reihen. Sachsens Ministerpräsident Kretschmer forderte von seiner Partei eine schonungslose Analyse und einen Neustart. Das habe auch etwas mit Personen zu tun, sagte er im MDR. Ähnlich sieht's auch Thürings Ministerpräsident Vogt. Nötig sei eine Generalinventur der Berliner Regierungspolitik, so Vogt.
0: Taylor Swift wird ihre Trophäensammlung nochmal ausbauen. Schon jetzt steht fest, dass sie bei den MTV Music Awards am Sonntag einen Sonderpreis für ihre Regiearbeit bekommen wird. Mit dem neuen Artist Director Honors Preis werden Künstler gewürdigt, die hinter der Kamera neue Maßstäbe bei Musikvideos setzen. Bei den anderen Preisen führt in diesem Jahr Madonna mit 11 Nominierungen, knapp gefolgt von Swift mit 9. 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
3: RTL Wetter. Für Luxemburg und die gesamte Großregion. Die Sonne scheint von einem fast wolkenlosen Himmel. Es bleibt weiterhin trocken in der Großregion. Und die Höchstwerte bewegen sich zwischen milden 19 und 23 Grad, je nach Höhenlage. Morgen sieht es ähnlich aus. Zu Beginn ist es stellenweise noch neblig. Im weiteren Tagesverlauf dann vielfach sonnig, locker bewölkt und trocken. Mit Tageswerten zwischen 18 und maximal 23 Grad. Und der RTL-Verkehrsreport A1 Richtung Gasperich zwischen Irgärtchen und Tunnenhowald steht ein defektes Fahrzeug auf der Pannenspur. A1 Richtung Gasperich in Höhe Munsbach ist die rechte Spur wegen Bauarbeiten gesperrt. A6 Kaiserslautern Richtung Saarbrücken zwischen St. Ingbert West und Fechingen Behinderungen nach einem Unfall. Weitere Infos und den kompletten Verkehrsservice gibt's auch online über rtlradio.de. Wir wünschen weiterhin eine gute und vor allen Dingen eine sichere Fahrt.
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1: Gleich ist es 12 Uhr und bald ist es Donnerstag. Und wir gehen mal alle davon aus, Deutschland gewinnt dann endlich sein erstes Fußballspiel unter der Leitung des neuen Bundestrainers Jürgen Klopp, der Messias.
2: Das sind zumindest die Erwartungen, das ist ganz klar. Am Donnerstag, also Niederlande gegen Deutschland. RTL und RTL Plus übertragen das Spiel übrigens live. Kannst du im Free TV gucken.
1: Und wir beide, Andrea und ich, begreift uns als Zeugwart. Wir werden gleich der Nationalmannschaft was zum Anziehen rauslegen.
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0: Viel Good Music von den 80ern bis heute, Madness, Our House. Willkommen zu Hause, hier ist RTL Radio und Andrea und ich, wir freuen uns ja immer, euch hier bei uns zu Hause begrüßen zu dürfen.
1: Ja, denn ihr könnt uns natürlich hier im Studio kontaktieren unter der 0151 40 500 600. Da könnt ihr uns eine WhatsApp-Sprachnachricht schicken, eine normale Nachricht oder natürlich auch anrufen.
0: So wie Gerd aus Netzgau im Vogtland. Gerd, wo steckst du gerade?
2: Zu Hause am PC.
0: Wie hörst du uns denn im Vogtland?
2: Also ich höre euch über Handyradio. Das habe ich dann auch im Garten dabei in Netzgau und immer einstecken und höre euch da natürlich.
1: Hast du schon mal was von unserem Club gehört, von dem Feelgood Club?
2: Nur am Rande.
1: Naja, fragen wir mal anders. Könntest du mit 1000 Euro irgendwas anfangen?
2: Ja, ganz zur Not hätte ich eventuell eine Verwendung dafür.
1: Was würdest du damit machen?
0: Also, pass auf.
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0: 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Dann gibt's die 1000 Euro. Was würdest du machen mit dem Geld? Zur Not, wenn sie weg müssten.
2: Ich muss irgendwann im nächsten Jahr umziehen und da wäre das natürlich für den Umzug und Neueinrichtung ganz gut zu gebrauchen, das Geld. Meine Wohnstubeneinrichtung, die habe ich jetzt schon seit, ja, ich glaube, da steht noch der EVP an der Rückwand dran.
0: Also eine Wohnzimmereinrichtung.
2: Ja, dafür wäre das auf jeden Fall zu verwenden.
0: Also Gerd, dann weißt du, wie es geht. rtlradio.de, flott anmelden und dann bist du im RTL Feelgood Club.
2: Super, da fühle ich mich doch schon mal ganz gut.
1: Lieber Gerd, tschüss.
2: Tschüss, auch schöne Sendung noch. Bis demnächst.
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0: Welcome to my heart. Das ist Feel Good Music von Taylor Dane. Hier ist RTL Radio, die Schauenshow mit Andrea und Thorsten. Und Andrea, findest du, dass ich ein neues Trikot brauche, auch wenn ich dir mein jetziges gar nicht zeige?
1: Hä?
0: Das kannst du ganz leicht beurteilen, wenn ich dir sage, wer hinten drauf steht. Lahm.
1: Ach so. Wieso?
0: Es ist zugegebenermaßen ein bisschen in die Jahre gekommen und die Zahlen sind auch schon durchs viele Waschen abgefallen. Und wir haben ja ein kommendes Spiel der Nationalmannschaft in Amsterdam, jetzt übermorgen gegen die Niederlande. RTL zeigt's in der Nations League und die Nationalmannschaft wird dabei nochmal in Adidas-Trikots auflaufen.
1: Diesmal noch in welchen, die wir schon kennen, aber es wurde gerade ganz frisch bekannt, dass Adidas, ich meine, die werden ja im Januar abgelöst von Nike, nach 77 Jahren, wird nochmal ein Trikot rausbringen und zwar am 3. November, aber keiner weiß, wie es aussieht.
0: Ja, es wird aber schon auf Instagram, in den sozialen Netzwerken drüber gesprochen. Das machen DFB-Stars wie Manuel Neuer, Philipp Lahm, der auf meinem Trikot hinten drauf ist, Nick Woltemade und den Punkt setzt dann Jogi Löw, der Weltmeister-Bundestrainer.
2: Also wenn ihr mich fragt, das riecht nach Verlängerung.
0: Ja, und rauskommen wird dieses Trikot, wie gesagt, ich kann es gut gebrauchen, weil bei meinem jetzigen schon die Zahlen abgefallen sind, am 3. November. Und weißt du, warum ich das für einen genialen Termin halte, Andrea?
1: Nein, da bin ich jetzt gespannt.
0: Dann nimmt man nochmal das volle Weihnachtsgeschäft mit.
1: Bevor der Geldsegen vorbei ist.
3: Und hier der RTL-Verkehrsreport auf der A1 Trier Richtung Luxemburgstadt. In Höhe Munzbach ist die rechte Spur wegen Bauarbeiten gesperrt. Dann geht's auf die A1 Saarbrücken Richtung Trier. Zwischen Rheinsfeld und der Raststätte Hochwald Ost ist die rechte Spur wegen Markierungsarbeiten heute bis ca. 18 Uhr gesperrt. Und es staut sich auf der A6 Kaiserslautern Richtung Metzerbrücken zwischen Rohrbach und Saarbrücken-Fechingen 9 Kilometer. Allen unterwegs gute Fahrt.
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0: In the Dark, Purple Disco Machine and Sophie and the Giants. Das ist Feel Good Music bei RTL Radio.
1: Kennst du dich eigentlich mit Pilzen aus? Gehst du Pilze
0: Ich kann sammeln? Die gerne essen. Es gibt Pfifferlinge, es gibt Champignons, Austernseitlinge,
1: Fußpilz. Ja, aber selbst Fußpilz. Sammeln. Fußpilz. Ach, Thorsten, ich rede von Pilze sammeln im Wald. Hast du schon mal gemacht?
0: Nein.
1: Weil du dich nicht auskennst.
0: Ich habe so viele tolle andere Hobbys. Da ist Pilze sammeln, fehlt immer so ein bisschen hinten.
1: Na gut, über. Wichtig ist ja, dass man sich, wenn man Pilze sammeln geht, auskennt. Und darüber sprechen wir gleich mit einem Pilzexperten, wie man möglichst lebend aus dem Wald kommt.

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0: Good Music von den 80ern bis heute, Man Without Hats, The Safety Dance. Und jetzt ein kleiner Sicherheitshinweis hier in der Sean Show, denn die Pilzsaison ist gestartet. Du lachst schon, das ist bei euch zu Hause bestimmt ein Thema, oder?
1: Ja, es war am Wochenende wirklich das erste Mal, mein Mann ist großer Pilzsuchfan. Und dann kommt immer die Frage, wollen wir nicht in die Pilze gehen?
0: So heißt
1: das, das sagt man so. Und dann gucken dich drei Kinder an, drehen sich auf der Stelle um und gehen aus dem Raum raus, weil die natürlich überhaupt keine Lust haben.
0: Aber das ist doch ein großer Spaß,
1: ja,
0: oder?
1: Ja, das muss man jetzt auch sagen. Ja, also ich glaube, nächstes Wochenende entkommen wir der ganzen Nummer auch nicht mehr. Und wenn wir dann da sind, dann ist es auch immer total toll. Dann macht es immer einen Riesenspaß. Aber der Gedanke, wir laufen durch den Wald, ist natürlich, du weißt.
0: Pilzsaison, da sagt manch einer vielleicht, oh, letztes Wochenende hatte ich noch Pilzsaison mit meinen Kumpels in der Kneipe. Was haben wir da Pilz getrunken? Nein, es geht um die, die man essen kann. Und da ist natürlich die große Frage, welche Pilze sollte man überhaupt sammeln? Moritz Schmidt ist Pilzexperte und hat da eine ganz einfache Regel.
2: Also wenn man Zweifel hat, sollte man Pilze auf keinen Fall essen. Nur Pilze essen, die man zu 100% sicher bestimmen kann. Das ist die oberste Regel, um sich nicht zu vergiften. Denn Pilze sammeln ist ein sehr schönes Hobby, aber auch ein Hobby, was am Ende lebensgefährlich ist. Also man kann sich leicht mal vertun. Deswegen empfehle ich tatsächlich, nehmt euch ein gutes Buch mit, bestimmt die Pilze nicht mit einer App, sondern wirklich mit einem Buch, mit allen Merkmalen, mit allen Sinnen. Dazu gehört daran riechen, daran fühlen und so weiter. Und Anfänger sollten auf gar keinen Fall Pilze sammeln, die Untermut Lamellen haben. Auch da besteht einfach eine große Gefahr, sich zu vergiften.
0: Champignons haben doch auch Lamellen.
1: Du sollst einfach keine nehmen mit Lamellen, wenn du es nicht weißt. Das hat der Mann gesagt, jetzt halt dich doch mal an die Regeln.
0: Ja, du immer mit deinen Regeln.
1: Ich hätte gern, dass du die nächste Woche weiter noch mit mir hier in der Sendung bist. Ich habe übrigens mal von einem Förster gehört, dass man sogar ein Bußgeld bekommt, wenn man zu viele Pilze sammelt.
0: Ja, ja.
1: Da gibt es nämlich einen klaren Richtwert, oder?
2: Sehr guter Punkt. Der Wald ist ein Ökosystem, was auf jeden Fall schützenswert ist. Deswegen, es gilt 1 bis 2 Kilo pro Person pro Tag, also das, was man auch wirklich verwerten kann. Es bringt jetzt nichts, sich den Korb komplett voll zu machen und die Pilze dann zu Hause vergammeln zu lassen. Dann sollte man darauf achten, wenn man die Pilze entnimmt, dass man das Loch wieder zumacht mit Moos oder Erde, dass du keine matschigen Pilze mitnimmst, also nur frische, knackige Exemplare, sonst kannst du auch eine falsche Pilzvergiftung dir einholen. Dann solltest du einen Weidenkorb dabei haben, damit die Pilze beim Transport atmen können und nicht gequetscht werden. Und ansonsten kann ich Mückenspray empfehlen.
0: Der Mann ist, ich kann deine Kinder jetzt gut verstehen, warum die keine Lust aufs Pilzsammeln haben, auch wenn die Saison gerade gestartet ist. Oh.

0: Ich bin Philipp Ringe, guten Tag. Tempo beim Tankrabatt macht jetzt die Bundesregierung. Noch in der Nacht hat die dem Gesetzesentwurf soweit zugestimmt. Jetzt müssen noch Bundestag und Bundesrat grünes Licht geben. Das soll noch diese Woche passieren. Dann könnte der Tankrabatt bereits ab Oktober gelten. Die Energiesteuer auf Benzin und Diesel soll gesenkt werden. An der Zapfsäule bedeutet das, Sprit würde so um 17 Cent pro Liter günstiger werden. Außerdem schraubt die Bundesregierung an einem Gesetz gegen Enteignungen großer Immobilienunternehmen. Über erste Pläne stimmen sich bereits das Justiz- und das Innenministerium ab, sagt Kanzler Merz. Der meint, Deutschland müsse internationalen Investoren klarmachen, dass privates Eigentum nicht enteignet wird. Nach dem Wahlsieg in Berlin will ja die Linke über Enteignungen bzw. Vergesellschaftung mehr als 200.000 Wohnungen wieder zurück in die öffentliche Hand holen und damit für mehr bezahlbare Wohnungen sorgen. Die KI-Branche in Deutschland boomt. Laut neuen Bitkom-Zahlen haben die Investitionen in Soft- und Hardware etwa in diesem Jahr ordentlich angezogen. Insgesamt sind es bisher rund 29 Milliarden Euro. Fiona Reinhardt berichtet.
1: Haupttreiber des Booms ist die sogenannte generative KI. Dazu zählen Anwendungen wie ChatGPT, Claude oder Google Gemini. Die Ausgaben verdoppeln sich hier laut Bitkom dieses Jahr voraussichtlich auf 11,5 Milliarden Euro. Entsprechende Anwendungen würden mittlerweile branchenübergreifend und in Betrieben jeder Größe genutzt. Zum einen, um Prozesse zu beschleunigen, zum anderen, um Produkte zu verbessern. Ein Ende dieses Aufwärtstrends ist nach Einschätzungen der Analysten nicht in Sicht. Für das kommende Jahr prognostizieren sie für Deutschland ein weiteres Marktwachstum um 40%.
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2: Wetter. Für Luxemburg und die gesamte Großregion. Heute wechseln sich Sonne und Wolken ab, dazu bleibt es trocken und die Höchstwerte liegen zwischen 16 Grad im Hochwald und im Ösling und bis zu 22 Grad an Saar und Mosel. Morgen, nachdem sich der örtliche Nebel aufgelöst hat, ist es den ganzen Tag über sonnig und trocken. Nur ein paar lockere Schleierwolken sind am Himmel zu sehen, das bei maximalen Temperaturen zwischen 17 und 23 Grad. Und hier der RTL-Verkehrsreport auf der A3 Luxemburg Richtung Frankreich. Kurz hinter Livange liegen Holzbretter auf zwei Fahrbahnen. Dann geht's auf die A620 Saarlouis Richtung Saarbrücken zwischen Saarbrücken-Luisenbrücke und der Wilhelm-Heinrich-Brücke. Hier steht ein defektes Fahrzeug unter der Brücke im Kurvenbereich. Die B51 Saarbrücken Richtung Trier ist zwischen der Ausfahrt Tavern und Wasserliesch wegen Reinigungsarbeiten gesperrt. Wer sich hier auskennt, sollte das Gebiet umfahren. Allen unterwegs, gut Fahrt.
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10: Kurz vor eins, wir sind's, hier ist die Sean Show.
11: Mit Thorsten, jetzt hätte ich fast gesagt mit Thorsten Ostermann.
10: Ist doch auch in Ordnung. Und Andrea Schorn, eines Tages ist es soweit. Und warum es sich lohnt, einen luxemburgischen Pass zu besitzen, das klären wir gleich. Unter anderem nach New Sensation in XS. Ich suche aber die Trauringe aus.
11: Och, das wird so schön.
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0: Das ist Feel Good Music von Snap. Rhythm is a Dancer. Nicht alles war schlecht in den 90ern. Hier ist RTL Radio. Wir können schnell klären, wofür RTL steht. R, Radio, T, Thorsten. Und das L wie Luxemburg, denn da kommen wir ursprünglich her. Und wir gratulieren Luxemburg zum stärksten Reisepass Europas.
1: Ja, weil jedes Jahr veröffentlicht der Online-Anbieter Passport Reports ein Ranking der Reisepässe, die es dann erlauben, in die meisten Länder ohne Visum einzureisen.
0: Ach, das heißt, ohne dass ich irgendwo hin muss, um etwas zu beantragen.
1: Genau, du kannst also praktisch einfach mit dem Pass zeigen, rin, und da hat Luxemburg 122 Länder.
0: Was?
1: Und das ist in Europa Nummer 1.
0: Es gibt da gerade mal so rund 200 Länder auf der Welt.
1: Ja,
0: und in 122 kann ich einfach so reisen, wenn ich aus Luxemburg komme. Es gibt ja sogar 3 Personen weltweit, die brauchen überhaupt gar keinen Pass. Wüsstet ihr, wer das ist?
2: Der Papst wahrscheinlich.
3: Nee.
2: Tatsächlich nicht. Der hatte so ein Papamobil.
3: Ja, aber da braucht er keinen Pass fürs Papamobil.
2: Ah, okay, ja, ist klar. Ja, verstehe, ja, okay.
3: König Charles.
2: Guck an, ja.
3: Mhm. Und, ähnlich gedacht, wer noch?
2: Trump.
4: Ja, hätte ich jetzt auch gesagt.
3: Das japanische Kaiserpaar.
2: Natürlich, selbstverständlich.
4: Ja, ah, klar. Dass mir das nicht eingefallen ist.
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0: RTL Radio Feel Good Music gleich Coldplay mit Viva La Vida und ich zeig nur mal unseren Beutel.
1: Er ist so wunderschön, unser pinker Jutebeutel. Ach herrlich, kann ich den eigentlich auch mal gewinnen?
0: Du würdest die 4 Fragen in 30 Sekunden nicht schaffen, aber ihr vielleicht. Chance Jutefragen 0151 40 500 600. Wer mag quizzen um diesen Beutel?
2: Und hier der RTL-Verkehrsreport auf der A3 Richtung Frankreich. Kurz hinter Livanche liegen Holzbretter auf 2 Fahrbahnen. Dann geht's auf die A7 Luxemburg Richtung Ettelbrück. Hinter Merscherberg kam es zu einem Unfall. Hier ist die Pannenspur blockiert. Auch auf der A13 Schengen Richtung Pétange. Hier kam es zu einem Unfall in der Ausfahrt Hellange. Die Pannenspur ist hier blockiert. Alle Infos, die gibt es aktuell auch auf rtlradio.de. Gute Fahrt.
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0: Good Music von den 80ern bis heute. Hier ist RTL Radio und wir spielen gleich Seans gute Fragen. Ich möchte zum Beispiel wissen, dass heute am Dienstag in manchen Orten der autofreie Tag zelebriert wird.
1: Ja, es ist in der Tat ziemlich cool. Zum Beispiel in Berlin werden über 40 Straßen am Nachmittag für den Autoverkehr gesperrt und zu Spielstraßen.
0: Ach, das haben wir als Kinder selbst ausgerufen. Da haben wir bei uns in der Wohnsiedlung zwei Fußballtore auf die Straße gestellt und dann war das auch eine Spielstraße.
1: Auch eine Variante. Less conversation, a little more action.

0: Sterne in Himmel, Hubert K., das ist viel Good Music. Hier ist RTL Radio, die Sean Show.
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0: Wir spielen heute mit Sascha 45 aus Mönchengladbach. Hallo Sascha.
2: Hallo.
3: Hallo.
0: Und Sascha hat sich sofort gemeldet, nachdem er das kleine Quiz gestern gehört hat. Das hat dich befeuert und du hast dir gedacht, was der kann, kann ich auch. Ich räume da auch ab.
2: Ja, beim Quiz mitzumachen ist immer mal ganz super schön. Da kann man mal gucken, wie weit man Sachen weiß.
3: kriegt man mal eine Bestandsaufnahme.
0: Heute ist Dienstag und du freust dich aber schon aufs Wochenende. Was steht an, Sascha?
2: Es steht die 700-Jahr-Feier in Erkelenz an und das Ganze mit einem riesen Programm, mit verschiedenen Bands, mit verschiedenen Bühnen. Ja.
3: Ja, und du bist da mittendrin offenbar zu Gange.
2: Genau, ich treffe halt den Bürgermeister der Stadt, Stefan Muckel, und da freue ich mich auch schon drauf.
0: Oh, bestell schöne Grüße von uns. Also, Erkelenz, ganz in der Nähe von deiner Heimat, Mönchengladbach, wird 700 Jahre alt. Gut, dass wir das auch auf dem Schirm haben. Es geht für dich, Sascha, um unseren RTL Radio Jutebeutel in Pink. Wenn du damit am Wochenende über die 700-Jahr-Feier von Erkelenz läufst, dann bist du das Gesprächsthema für die nächsten 700 Jahre, glaube ich dort. Alles, was du brauchst, sind 4 richtige Antworten in 30 Sekunden. Bist du bereit?
2: Ich bin bereit.
0: Dann geht's los. Welcher Aktionstag wird heute weltweit begangen und wirbt dafür, das Auto stehen zu lassen?
2: Die autofreie Aktionstag.
0: Richtig. Hölle, Hölle, Hölle. Welcher Schlagersänger wird heute 75?
2: Wolfgang Petri.
0: Richtig. In welcher Stadt beginnt heute die Generaldebatte der UN-Vollversammlung?
2: Weiter.
0: New York. Welche Sängerin ist als Queen of Pop bekannt?
2: Weiter.
0: Madonna. Welche Farbe entsteht, wenn man Blau und Gelb mischt?
2: Grün.
0: Richtig. Wie heißt die berühmte Zauberschule aus den Harry Potter Geschichten? Den nehmen wir noch mit, wenn's stimmt.
2: Hogwarts.
3: Ja! Super!
0: Sascha, der Jutebeutel! Hast du gut gemacht. Geht nach Mönchengladbach.
3: Dann grüß uns den Bürgermeister, mein Lieber.
2: Ja, machen wir. Danke.
0: Schöne Feier in Erkelenz und viel

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2: Ich bin Philipp Ringel, guten Tag. Beim geplanten Tankrabatt macht die Bundesregierung jetzt Tempo. Noch in der Nacht hat das Bundeskabinett den Gesetzesentwurf abgenickt. Jetzt wollen diese Woche noch Bundestag und Bundesrat zustimmen. Damit könnte der Tankrabatt schon ab Oktober bis Ende Dezember gelten. Der Plan, die Energiesteuer auf Benzin und Diesel soll gesenkt werden. Das soll den Sprit an den Tankstellen um 17 Cent pro Liter günstiger machen. Dem Staat gehen damit wahrscheinlich um die 2,5 Milliarden Euro an Steuereinnahmen flöten. Die Kosten wollen sich Bund und Länder 50-50 teilen. Außerdem schraubt die Bundesregierung an einem Gesetz gegen Enteignungen großer Immobilienunternehmen. Über erste Pläne stimmen sich bereits das Justiz- und das Innenministerium ab, sagt Kanzler Merz. Der meint, Deutschland müsse internationalen Investoren klarmachen, dass privates Eigentum nicht enteignet wird. Nach dem Wahlsieg in Berlin will ja die Linke über Enteignungen bzw. Vergesellschaftung mehr als 200.000 Wohnungen wieder zurück in die öffentliche Hand holen und damit für mehr bezahlbare Wohnungen sorgen. Auf Europas Straßen düsen immer mehr E-Autos von A nach B. Im letzten Jahr ist der Anteil der Elektrofahrzeuge sogar auf ein Rekordniveau gestiegen, zeigen jetzt neue Zahlen. Claudia Wächter berichtet.
3: Der ganze Boom hat wohl auch mit den hohen Spritpreisen im Moment zu tun. Aber nicht nur, es gibt auch günstigere Einstiegsmodelle, eine staatliche Förderprämie für E-Autos und auch mehr Ladesäulen. Spitzenreiter sind wir in Deutschland europaweit allerdings noch nicht. In Dänemark und auch den Niederlanden zum Beispiel, da haben zuletzt noch mehr Leute ein E-Auto gekauft.
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4: RTL Wetter. Für Luxemburg und die gesamte Großregion. Heute wechseln sich Sonne und Wolken ab, dazu bleibt es trocken und die Höchstwerte liegen zwischen 16 Grad im Hochwald und im Ösling und bis zu 22 Grad an Saar und Mosel. Morgen, nachdem sich der örtliche Nebel aufgelöst hat, ist es den ganzen Tag über sonnig und trocken. Nur ein paar lockere Schleierwolken sind am Himmel zu sehen, das bei maximalen Temperaturen zwischen 17 und 23 Grad. Und hier der RTL-Verkehrsreport. Vorsicht auf der A13 Schengen Richtung Pétange zwischen dem Wittenburger Kreuz und der Ausfahrt Dudelange-Bourange. Hier stehen defektes Auto, die Pannenspur ist blockiert. Dann geht's ins Saarland auf die A620 Saarbrücken Richtung Saarlouis. In Höhe Saarbrücken-Gersweiler kam es zu einem Unfall und es sind Personen auf der Fahrbahn. Und ein weiterer Unfall ereignete sich auf der L132 zwischen Oberlingsweiler und Abzweig nach St. Wendel. Gute Fahrt!
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18: Kurz vor 14 Uhr, hier ist die Schauen-Show, Andrea Ostermann und Thorsten Schorn. Und ich spendiere dir ein paar Socken.
19: Dass ihr Männer immer diese, ja und einen dicken Pulli wahrscheinlich auch noch. Lass mich doch einfach mal die Heizung andrehen.
18: Bevor ich die Heizung anmache, ziehe ich Socken an.
19: Es
18: ich laufe
19: Herbst.
18: Immer barfuß zu Hause.
19: Du läufst jetzt barfuß zu Hause?
18: Ja, na klar, wir haben gerade mal den 22. September.
19: Ja,
18: wieso
19: aber es geht doch
18: nicht
19: ums Datum, es geht doch darum, wie warm oder kalt es ist.
18: Ihr hört vielleicht so ein bisschen das liebevolle Konfliktpotenzial raus. Heizung an oder aus um diese Jahreszeit, das besprechen wir gleich nochmal ausführlich.
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0: RTL Radio Feel Good Music, das ist La Bouche mit Sweet Dreams und als nächstes Dua Lipa, Don't Start Now. Noch nicht anwerfen, sie meint damit die Heizung. Ein Lied übers Heizen, völlig klar. Ich weiß auch nicht, was du hast, Andrea. Guck mal da, dieses große Digital-Ding bei uns an der Wand. Da steht doch die Temperatur, 22, das reicht.
1: Das ist nicht die Temperatur, das ist das Datum. Heute ist der 22. September,
0: ach so.
1: Herr Schorn. Und danach richte ich mich nicht, ich richte mich nach meinem Gefühlszustand. Und wenn mir kalt ist, wenn ich gestern in meinem Bett lag und die Füße nicht warm gekriegt habe, dann reicht's mir. Dann ziehe ich halt jetzt nicht dickere Socken, sondern drehe die Heizung auf. Ich möchte diese Diskussion jetzt hier nicht mehr. Die habe ich schon zu Hause.
0: Wir verschrecken die Leute. Wir sind hier bekannt für Feel Good und
1: ja,
0: alles.
1: Stimmt.
0: Und jetzt zanken wir uns hier. Das alte Mann-Frau-Thema. Immer wenn es ums Heizen geht, Andrea.
1: Ja, ich glaube, ich befürchte leider, dass das dieses Jahr auch nochmal so richtig an Fahrt aufnimmt aufgrund der gestiegenen Öl- und Gaspreise.
2: Wann drehen wir denn die Heizung auf?
3: So spät wie möglich.
4: Im Oktober.
3: Im Dezember.
2: Meistens sagt der Mann so spät wie möglich und die Frau so früh wie möglich.
4: Genau.
2: Ist das bei euch auch so?
3: Ja, ganz sicher.
2: Woran liegt's?
4: Weil ich immer kalte Füße habe.
3: Mir immer zu warm ist.
2: Aber im Sommer die Klimaanlage immer auf 17 stellen, oder?
4: Nein.
3: Ich schon, ja.

0: Show, Forget About Me, Feel Good Music von den Simple Minds. Hier ist RTL Radio, die Sean Show, jetzt mit ein bisschen Lyrik. Wahnsinn, warum schickst du mich in die Hölle?
1: Hölle, Hölle, Hölle.
0: Eiskalt lässt du meine Seele erfrieren, das ist Wahnsinn. Du spielst mit meinen Gefühlen.
1: Fühle, fühle, fühle.
0: Und mein Stolz liegt längst schon auf dem Müll.
1: Müll, Müll, Sondermüll.
0: Hört raus, das ist Wolfgang Petri und der hat heute Geburtstag. Ja. Er wird 75 Jahre alt und die Musik von Wolfgang Petri ist ja präsenter denn je, zumindest auf dem Münchner Oktoberfest.
2: Der hatte doch jahrelang diese Tausenden von Freundschaftsbändchen an, ne?
0: Ja, und dann hatte der so einen Reißverschluss an der Seite und konnte das abends abnehmen.
2: Das glaube ich eben nicht und das ist das Schlimme dran. Kannst du dir vorstellen, wie das gerochen hat, als der die abgeschnitten hat?
0: Ja. Hölle, Hölle, Hölle.
3: Und hier der RTL-Verkehrsreport. Vorsicht auf der A13 Schengen Richtung Pétange zwischen dem Bettenburger Kreuz und der Ausfahrt Düdelange-Bouron stehen defektes Auto. Dann geht's auf die L132 zwischen Oberlinksweiler und Abzweig nach St. Wendel. Kam es zu einem Unfall. Hier kommt es zu Verzögerungen. Und eine Baustelle befindet sich auf der A1 Trier Richtung Luxemburgstadt in Höhe der Steigung Munzbach. Ist die rechte Spur gesperrt. Allen unterwegs gute und sichere Fahrt.
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0: die Shaun-Show mit Andrea und Thorsten. Wusstest du, dass der liebe Gott die Talente sehr gerecht verteilt hat?
1: Findest du, ja?
0: Ja, wenn du so ein sehr begabter DJ bist, ein erfolgreicher Musikproduzent wie Felix Jähn, dann kannst du meistens nicht besonders gut singen und musst dir Leute dazu holen. Das tut Felix Jähn hier mit Ray Dalton. Der hat eine wirklich

0: Radio Feel Good Music von den 80ern bis heute. Enjoy the Silence, Depeche Mode. Wir haben schon 2:30 durch und Andrea wartet immer noch darauf, dass sie endlich ihr Mittagessen verputzen kann. Zeig mal, zeig mal.
1: Naja, ich werde mir so einen Salat natürlich jetzt hier essen. Guck mal, warte mal, das ist hier der, den muss man... reißt man dann so auf und da ist alles drin eigentlich. Perfekt.
0: Das ist ein Salat, wie ich ihn auch zubereiten könnte. Das Schwierigste ist, die Packung aufzukriegen.
1: Richtig, genau. Naja, wirklich, also das selbst zu schnibbeln, ich weiß, ja, es dauert da zu lang. Deswegen kaufe ich die. Finde ich aber auch gut, oder?
0: Verzehrfertiger Salat in Tüten. Wirklich eine super Alternative?
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0: Die Stiftung Warentest hat über 300 Proben genommen von Fertigsalat. Und das Ergebnis, ja, es hat noch ein bisschen Luft nach oben, muss man leider
1: also
0: sagen.
1: Mir wird schon ganz anders, wenn ich jetzt hier auf meinen Salat gucke. Es wurden in vielen Probetüten Krankheitserreger gefunden. Und das ist besonders bei Salat ein großes Problem, sagt Ina Bockhold von der Stiftung Warentest.
3: Das Problem bei Tütensalat ist, dass man ihn roh verzehrt. Also anders als zum Beispiel bei Fleisch, das man durchbrät, gelangen die Bakterien sozusagen lebendig in den Magen-Darm-Trakt und können dort wirklich richtig krank machen.
0: Die haben also in einzelnen Proben Esterec-Bakterien gefunden, Salmonellen. Auf der Verpackung steht ja immer verzehrfertig, also eigentlich, wie du es gerade auch machst, aufreißen und essen. Da sollte man aber laut Ina Bockhold keinesfalls drauf vertrauen.
3: Man sollte grundsätzlich die Tütensalate auch waschen, also möglichst dreimal und dann schön trocken schleudern. Wenn Sie beim Einkaufen oder später zu Hause feststellen, dass sich die Tüte aufbläht, dann sollten Sie den Salat auf keinen Fall essen. Fertigsalat hat nämlich das Problem, dass er maschinell in mundgerechte Stückchen geschnitten wurde mit sehr scharfen Messern und da tritt dann Zellsaft aus. Und auf diesem Zellsaft können sich Keime vermehren. Sicherer ist es immer, wenn Sie frischen Salat kaufen, sozusagen als ganzen Kopf oder eben auch Rucola und Feldsalatblätter, die sind eben auch nicht angeschnitten und machen Sie dann einen frischen Salat.
0: Ich stelle mir vor, du stehst hier mit so einem ganzen Kopfsalat und beißt da rein.
1: Ab morgen wird das der Fall sein. Wenn ihr nämlich sicher sein wollt, keine Bakterien im Salat zu haben, dann müsst ihr selbst schnibbeln oder waschen, waschen, waschen, bis das Salatblatt glänzt. Das haben wir ja gerade gelernt.
0: Und wenn sich die Tüte aufbläht, bläht sich eventuell auch anschließend der Magen auf. Jetzt sehe ich einige, die ganz stolz sagen, siehst du, ich habe immer gesagt, Currywurst Pommes ist viel gesünder als dein Fertigsalat.
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0: Ich bin Philipp Ringel, guten Tag. Tempo beim Tankrabatt macht jetzt die Bundesregierung. Noch in der Nacht hat die dem Gesetzesentwurf soweit zugestimmt. Jetzt müssen noch Bundestag und Bundesrat grünes Licht geben. Das soll noch diese Woche passieren. Dann könnte der Tankrabatt bereits ab Oktober gelten. Die Energiesteuer auf Benzin und Diesel soll gesenkt werden. An der Zapfsäule bedeutet das, Sprit würde so um 17 Cent pro Liter günstiger werden. Außerdem schraubt die Bundesregierung an einem Gesetz gegen Enteignungen großer Immobilienunternehmen. Über erste Pläne stimmen sich bereits das Justiz- und das Innenministerium ab, sagt Kanzler Merz. Der meint, Deutschland müsse internationalen Investoren klarmachen, dass privates Eigentum nicht enteignet wird. Nach dem Wahlsieg in Berlin will ja die Linke über Enteignungen bzw. Vergesellschaftung mehr als 200.000 Wohnungen wieder zurück in die öffentliche Hand holen und damit für mehr bezahlbare Wohnungen sorgen. Die KI-Branche in Deutschland boomt. Laut neuen Bitkom-Zahlen haben die Investitionen in Soft- und Hardware etwa in diesem Jahr ordentlich angezogen. Insgesamt sind es bisher rund 29 Milliarden Euro. Fiona Reinhardt berichtet.
1: Haupttreiber des Booms ist die sogenannte generative KI. Dazu zählen Anwendungen wie ChatGPT, Claude oder Google Gemini. Die Ausgaben verdoppeln sich hier laut Bitkom dieses Jahr voraussichtlich auf 11,5 Milliarden Euro. Entsprechende Anwendungen würden mittlerweile branchenübergreifend und in Betrieben jeder Größe genutzt. Zum einen, um Prozesse zu beschleunigen, zum anderen, um Produkte zu verbessern. Ein Ende dieses Aufwärtstrends ist nach Einschätzungen der Analysten nicht in Sicht. Für das kommende Jahr prognostizieren sie für Deutschland ein weiteres Marktwachstum um 40%.
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2: Wetter für Luxemburg und die gesamte Großregion. Den Nachmittag hindurch wechseln sich Sonne und Wolken ab. Dazu bleibt es trocken und die Höchstwerte bewegen sich zwischen 16 Grad im Hochwald und im Uessling und bis zu 22 Grad an Saar und Mosel. Morgen, nachdem sich der örtliche Nebel aufgelöst hat, ist es den ganzen Tag über sonnig und trocken. Nur ein paar lockere Schleierwolken sind am Himmel zu sehen und die maximalen Temperaturen liegen zwischen 17 und 23 Grad. Und hier der RTL-Verkehrsreport. Vorsicht auf der A1 Trier Richtung Luxemburg-Stadt. Kurz hinter der Auffahrt Kirchberg kam es zu einem Unfall mit einem Bus. Die rechte und die Pannenspur sind hier blockiert. Auf der A13 Schengen Richtung Pétange zwischen dem Wettenburger Kreuz und der Ausfahrt Dudelange-Bourmont steht ein defektes Auto. Eine Baustelle befindet sich auf der A1 Saarbrücken Richtung Trier zwischen Rheinsfeld und der Raststätte Hochwald Ost ist die rechte Spur bis ca. 18 Uhr wegen Markierungsarbeiten gesperrt. Gute Fahrt.
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13: Dauert nicht mehr lange, dann ist 15 Uhr. Das ist auch schon die Shaun-Show wieder gewesen. Für heute Dienstag, den 22. September. Mit uns, Andrea Ostermann und Thorsten Shaun.
14: Und wir haben heute ja wieder was gelernt. Und zwar, Männer und Frauen werden sich nie einig werden darüber, wann man heizen darf und wann nicht. Das ist Fakt.
13: Das ist aber auch wirklich das Einzige, wo wir uns heute in den Haaren hatten und ein bisschen gekabbelt ja, und gezankt haben. Jetzt kommt Sarah Oswald und übernimmt hier bei RTL Radio. Die ist vermutlich auf deiner Seite.
14: Die dreht
13: und kann
14: schön
13: jetzt
14: hoch
13: das Thermostat hochdrehen, ganz genau.
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0: Der Feelgood-Nachmittag hier auf RTL Radio. Ja, und unter gut fühlen, wohlfühlen versteht ja auch irgendwie jeder was anderes. Jetzt zum Beispiel zum Start in den Herbst. Braucht's da bei euch jetzt schon die Heizung? Ich denke, nee, oder? Also ich bin ehrlich gesagt froh, nach diesem Hitzesommer endlich mal über so eine kühle und frische Brise. Thorsten Schorn wollte das heute in der Schorn-Show hier auf RTL Radio, jeden Tag von 10 bis 15 Uhr, mal von den Menschen auf der Straße ganz genau wissen.
1: Also ich will es mal so sagen, bei uns im Büro ist gerade die Heizung ausgefallen vor 2 Tagen.
2: Noch geht's, oder?
1: Ja, die Mädels sahen das anders. Die haben so einen Heizlüfter reingestellt und wir hatten 20 Grad draußen. Also ich glaube, das Empfinden ist äußerst unterschiedlich.
2: Ab wann wird's denn kalt? 24 Grad?
3: Ja, vielleicht ein bisschen weniger, so zwischen 20 und 24 Grad.
2: Da wird's kalt.
3: Ich habe auch schon die Sitzheizung angemacht.
1: Und die Lenkradheizung auch?
3: Nein, das noch nicht.
2: Der Mensch stellt im Winter die Heizung auf 24 Grad und im Sommer die Klimaanlage auf 18.
3: Ist gut, ne?
0: Und ich habe gerade erst noch gelesen, der menschliche Körper braucht auch mal so ein paar Reize, denen er ausgesetzt ist. Das ist gut fürs Immunsystem. Also vom warmen Bett ab ins warme Bad, ins warme Auto ist überhaupt nicht so gesund. So ein bisschen Frische und Kälte zwischendurch tut auch mal ganz gut. Und ich finde auch, es macht wach. Hier ist RTL Radio. Gleich mehr Feel Good Music von den 80ern bis heute. Aus den 90ern gleich Culture Beat und ein 2000er Cake by the Ocean gleich.
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5: Für Luxemburg und die gesamte Großregion schönen guten Tag. Luxemburgs Lehrer sind weiterhin die bestbezahlten Europas. Nach den neuesten Daten von EURIDICE, dem europäischen Netzwerk für Bildungssysteme, bleibt Luxemburg das Land mit den höchsten Lehrergehältern. Deutlich vor Deutschland, Belgien und Frankreich, wie das Newsportal Die Grenzgänger LU berichtet. Im Vorschul- und Grundschulbereich verdient ein Berufseinsteiger in Luxemburg 81.570 Euro brutto pro Jahr. In Deutschland, dem zweitplatzierten des Rankings, sind es 59.980 Euro. Im französischen Belgien sinkt der Betrag auf 39.280 Euro und in Frankreich auf 32.260 Euro. Noch ist von einer Entlastung an den Tankstellen in Deutschland nichts zu spüren. Die Spritpreise sind auf einem Allzeithoch. Vielfach wird aus der Politik eine Übergewinnsteuer für die Mineralölkonzerne verlangt. Sascha Spindler, der in Rheinland-Pfalz selbst 17 Tankstellen betreibt, hält davon aber nichts, wie er in Sat.1 sagte.
6: Vom Bohrloch bis zur Zapfsäule haben die großen Mineralölgesellschaften eine komplette Wertschöpfungskette. Und sie glauben doch nicht, wenn das durch mehrere Länder geht, durch mehrere Gesellschaften, dass dann die Übergewinnsteuer das Ganze so darstellt, dass in Deutschland da noch etwas übrig bleibt. Das werden die großen Konzerne schon wissen, wie sie das anders handhaben können.
5: Spindler hält die Aussetzung der CO2-Steuer für den richtigen Weg, um die Bürgerinnen und Bürger zu entlasten. Die saarländische Ministerpräsidentin Anke Rehlinger wird am 17. Oktober Papst Leo den 14. besuchen. Das Oberhaupt der katholischen Kirche gewährt Rehlinger eine Privataudienz. Das Saarland ist mit 46% der Gesamtbevölkerung weiterhin das katholischste Bundesland in Deutschland. 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
7: Hier der RTL-Verkehrsreport. Vorsicht auf der A8 Pirmasens Richtung Neunkirchen. Zwischen Limbach und Kreuz Neunkirchen befindet sich eine ungesicherte Unfallstelle. Eine Fahrbahn ist hier blockiert. Dann gibt's eine Baustelle auf der A1 Saarbrücken Richtung Trier zwischen Rheinsfeld und der Raststätte Hochwald Ost. Hier ist die rechte Spur wegen Markierungsarbeiten bis 18 Uhr gesperrt. Und den aktuellen Verkehrsservice gibt es auch online über rtlradio.de. Gute und auch sichere Fahrt.
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Der alte Partylöwe Lionel Richie mit Feel Good Music aus den 80ern hier auf RTL Radio. Und es gibt gute Neuigkeiten von ihm. Der musste ja neulich ein Konzert im Sitzen verbringen, so völlig gegen sein Element, weil ihm immer wieder schwindelig geworden ist. Doch nach 3 Tagen auf der Intensivstation geht's ihm wieder besser. Jetzt wurde er sogar auf einer Dinnerparty in Beverly Hills gesichtet. Dann muss es ja gehen. Ja, Justin Bieber.

RTL Radio, der Feelgood-Nachmittag am Dienstag. Schön, dass ihr mit dabei seid. So durch Weinhügel streifen, gerne auch bei uns im Süden Deutschlands und mal so eine Traube mopsen. Okay, aber einfach mal 3000 Flaschen Barolo mitgehen lassen. Das ist jetzt in Italien passiert. Welcher Schaden da entstanden ist, das hört ihr gleich in RTL aktuell mit Philipp Feuer, Paul Young, Come Back and Stay. 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
1: Ich bin Philipp Ringel, guten Tag. Beim geplanten Tankrabatt macht die Bundesregierung jetzt Tempo. Noch in der Nacht hat das Bundeskabinett den Gesetzesentwurf abgenickt. Jetzt wollen diese Woche noch Bundestag und Bundesrat zustimmen. Damit könnte der Tankrabatt schon ab Oktober bis Ende Dezember gelten. Der Plan, die Energiesteuer auf Benzin und Diesel soll gesenkt werden. Das soll den Sprit an den Tankstellen um 17 Cent pro Liter günstiger machen. Dem Staat gehen damit wahrscheinlich um die 2,5 Milliarden Euro an Steuereinnahmen flöten. Die Kosten wollen sich Bund und Länder 50-50 teilen. Fußball-Bundesligist Borussia Mönchengladbach hat einen neuen Chef an der Seitenlinie. Alexander Blessin übernimmt den Trainerjob beim Tabellenletzten. Er soll morgen offiziell vorgestellt werden. David Riemer.
2: Blessins wichtigste Aufgabe bei den Gladbachern, die Abwehr stabilisieren. Die Borussia war mit 4 Niederlagen und 16 Gegentoren historisch schlecht in die Saison gestartet. Sein Pflichtspieldebüt gibt er nach der langen Länderspielpause Mitte Oktober ausgerechnet im rheinischen Derby beim 1. FC Köln. Vorher steht ein Testspiel gegen seinen Ex-Club St. Pauli an. Blessin folgt auf Eugen Polanski, der nach nur 3 Spieltagen entlassen wurde.
1: Fiese Weindiebe haben im Nordwesten Italiens zugeschlagen und dabei fette Beute gemacht. Unterwegs waren sie auf einem Weingut in der Piemont-Region. Gut 3 Stunden lang räumten sie dort die Lagerhallen leer. Insgesamt ließen die Diebe mehr als 3000 Flaschen Barolo der Jahrgänge 2021 und 2022 mitgehen. Der Wert der Beute soll mehrere hunderttausend Euro betragen. 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
3: RTL Wetter. Für Luxemburg und die gesamte Großregion. Den Nachmittag hindurch wechseln sich Sonne und Wolken ab. Dazu bleibt es trocken und die Höchstwerte bewegen sich zwischen 16 Grad im Hochwald und im Uessling und bis zu 22 Grad an Saar und Mosel. Morgen, nachdem sich der örtliche Nebel aufgelöst hat, ist es den ganzen Tag über sonnig und trocken. Nur ein paar lockere Schleierwolken sind am Himmel zu sehen und die maximalen Temperaturen liegen zwischen 17 und 23 Grad. Und hier der RTL-Verkehrsreport. Vorsicht auf der A3 Frankreich Richtung Luxemburg-Stadt im Grenzbereich Dudelange-Bourange liegen Gegenstände auf der Fahrbahn. 2 Fahrbahnen sind hier blockiert. Dann geht's auf die A8 Pirmasens Richtung Neunkirchen. Der Unfall zwischen Limbach und Kreuz Neunkirchen ist geräumt. Der Stau löst sich langsam auf. Und eine Baustelle befindet sich auf der A1 Trier Richtung Luxemburg-Stadt in Höhe Munzbach. Hier ist die rechte Spur gesperrt. Gute Fahrt.
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3: Kurz vor 16 Uhr, damit nochmal willkommen bei RTL, Europas führende Unterhaltungsmarke mit einem neuen Radioprogramm nachmittags mit mir. Ich bin Sarah Oswald an eurer Seite, wenn's in Richtung Feierabend geht mit dem Feelgood-Nachmittag. Testet uns, probiert uns gerne mal aus und wenn's gefällt, vor allen Dingen weitersagen. Als Willkommensgeschenk gibt's 1000 Euro unter allen, die sich in unserem Feelgood-Club anmelden. Das geht ganz einfach über rtlradio.de. Und jetzt mehr Feelgood-Music. Gleich geht's in die 90er, damals eine meiner absoluten Lieblingsbands. Hanson, Bob und vorher schon so ein kleiner Feierabendvorschlag. Nur eine Idee. Carbonara Spliff.
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Feel Good Music von den 80ern bis heute von den Pet Shop Boys hier auf RTL Radio. 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

0: Mornings hier auf RTL Radio. Ihr hört den Feelgood-Nachmittag wieder an einem herbstlichen Tag. Ich hoffe, ihr könnt diese langsam bunteren Blätter und das schöne Licht zumindest auf der Autofahrt in den Feierabend so ein bisschen genießen und vielleicht ja schon mal so einen schönen Ausflug fürs Wochenende planen. In die Pilze, ja, es geht wieder los und Pilze sammeln tatsächlich ist immer beliebter, auch dank Social Media. Aber Obacht, der Zeigefinger wird gehoben. Pilzfluencer Moritz Schmidt sagt nämlich, bitte nicht nur so eine App benutzen, um zu checken, ob das jetzt wirklich die richtigen Pilze sind.
1: Also wenn man Zweifel hat, sollte man Pilze auf keinen Fall essen. Nur Pilze essen, die man zu 100% sicher bestimmen kann. Das ist die oberste Regel, um sich nicht zu vergiften. Denn Pilze sammeln ist ein sehr schönes Hobby, aber auch ein Hobby, was am Ende lebensgefährlich ist. Also man kann sich leicht mal vertun. Deswegen empfehle ich tatsächlich, nehmt euch ein gutes Buch mit, bestimmt die Pilze nicht mit einer App, sondern wirklich mit einem Buch, mit allen Merkmalen, mit allen Sinnen. Dazu gehört daran riechen, daran fühlen und so weiter. Und Anfänger sollten auf gar keinen Fall Pilze sammeln, die Untermut Lamellen haben. Auch da besteht einfach eine große Gefahr, sich zu vergiften.
0: Tja, und wenn ihr nichts findet, war es zumindest ein schöner Waldspaziergang. Und der Wald kommt gerade langsam zur Ruhe, habe ich heute gelesen. Und das färbt sich dann auch auf uns ab. So eine schöne Idee fürs Wochenende. 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Wir starten jetzt erstmal in den Dienstag Feierabend. Und jetzt Feel Good Music für alle, die den Sommer noch nicht gehen lassen wollen. Gleich die 80er mit Lay Back und Sunshine Reggae.
2: Und hier der RTL Verkehrsreport. Vorsicht auf der 1, Luxemburg Richtung Trier. Zwischen dem Potaschberg und Mertert stehen defektes Auto vor der Baustelle auf der Pannenspur. Vorsicht auf der A6, Arlon Richtung Luxemburg Stadt. Am Zessinger Kreuz kam es zu einem Unfall. Die Fahrzeuge stehen auf der Pannenspur. Eine Baustelle befindet sich auf der 1er Brücke in Richtung Trier zwischen Rheinsfeld und der Raststätte Hochwald Ost. Hier ist die rechte Spur wegen Markierungsarbeiten gesperrt. Gute Fahrt!
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hört RTL Radio auf dem Weg in den Dienstag Feierabend. Der Feelgood-Nachmittag. Und wir bleiben mal kurz auch bei Genesis, ne? Aus den 80ern, Feelgood-Music. Das war die Zeit, da haben Künstler noch Platten rausgebracht, ganze Alben. Heute allerdings gehen viele Songs durch Social Media viral, weil sie eben für Reels oder TikToks als Hintergrundmusik genutzt werden. Ich mag nicht alles, aber diesen hier sehr. DJ Goya, Michiko, klingt für mich immer noch so ein bisschen nach Spätsommer, der sich ganz, ganz langsam verabschiedet. 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

0: Ich bin Philipp Ringe, guten Tag. 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In Deutschland boomt die KI-Branche. Laut Zahlen des Digitalverbands Bitkom gab es in diesem Jahr bereits Investitionen von rund 29 Milliarden Euro. Deutlich mehr als noch im vergangenen Jahr. Fiona Reinhardt berichtet.
1: Haupttreiber des Booms ist die sogenannte generative KI. Dazu zählen Anwendungen wie ChatGPT, Claude oder Google Gemini. Die Ausgaben verdoppeln sich hier laut Bitkom dieses Jahr voraussichtlich auf 11,5 Milliarden Euro. Entsprechende Anwendungen würden mittlerweile branchenübergreifend und in Betrieben jeder Größe genutzt. Zum einen, um Prozesse zu beschleunigen, zum anderen, um Produkte zu verbessern. Ein Ende dieses Aufwärtstrends ist nach Einschätzungen der Analysten nicht in Sicht. Für das kommende Jahr prognostizieren sie für Deutschland ein weiteres Marktwachstum um 40%.
0: Tempo beim Tankrabatt macht jetzt die Bundesregierung. Noch in der Nacht hat die dem Gesetzesentwurf soweit zugestimmt. Jetzt müssen noch Bundestag und Bundesrat grünes Licht geben. Das soll noch diese Woche passieren. Dann könnte der Tankrabatt bereits ab Oktober gelten. Die Energiesteuer auf Benzin und Diesel soll gesenkt werden. An der Zapfsäule bedeutet das, Sprit würde so um 17 Cent pro Liter günstiger werden. Fiese Weindiebe haben im Nordwesten Italiens zugeschlagen und dabei fette Beute gemacht. Unterwegs waren sie auf einem Weingut in der Piemont-Region. Gut 3 Stunden lang räumten sie dort die Lagerhallen leer. Insgesamt ließen die Diebe mehr als 3000 Flaschen Barolo der Jahrgänge 2021 und 2022 mitgehen. Der Wert der Beute soll mehrere hunderttausend Euro betragen. 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
2: RTL Wetter. Für Luxemburg und die gesamte Großregion. Den Nachmittag hindurch wechseln sich Sonne und Wolken ab. Dazu bleibt es trocken und die Höchstwerte bewegen sich zwischen 16 Grad im Hochwald und im Uesslingen und bis zu 22 Grad an Saar und Mosel. Morgen, nachdem sich der örtliche Nebel aufgelöst hat, ist es den ganzen Tag über sonnig und trocken. Nur ein paar lockere Schleierwolken sind am Himmel zu sehen und die maximalen Temperaturen liegen zwischen 17 und 23 Grad. Und hier der RTL-Verkehrsreport. Vorsicht auf der A1 Saarbrücken Richtung Trier zwischen Nonnweiler Bierfeld und Hermeskeil. Hier kam es zu einem Unfall. Es sind Personen auf der Fahrbahn. Die Strecke ist momentan blockiert. Dann geht's auf die A1 Luxemburg Richtung Trier zwischen dem Pottersberg und Mertert. Stehen defektes Auto vor der Baustelle auf der Pannenspur. Und auf der B51 zwischen Bessringen und der Einfahrt Merzig-Schwemlingen kommt es nach einem Unfall zu Behinderungen. Eine Fahrbahn ist hier blockiert. Gute und auf sichere Fahrt.
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8: Um kurz vor 17 Uhr auf dem direkten Weg in den Feierabend. Nochmal willkommen hier bei RTL, Europas führende Unterhaltungsmarke mit einem neuen Radioprogramm. Ich bin Sarah Oswald, in dieser Woche wieder im Feelgood-Nachmittag an eurer Seite, natürlich mit jeder Menge Feelgood-Music. 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

Feel Good Music aus den 80ern hier auf RTL Radio. Ich wünsche euch einen richtig schönen Feierabend. 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

0: Christina Aguilera hier auf RTL Radio. Das ist der Feelgood-Nachmittag am Dienstag. Und da gibt's hier die, die immer nur alle paar Wochen mal beim Friseurbesuch so ganz heimlich in die Promi-Zeitschriften gucken. Und die, die jeden Tag ihre ganz frischen Promi-News brauchen. Und die bekommen sie ganz verlässlich seit so vielen Jahren schon bei RTL exklusiv das Star-Magazin ab 18.30 Uhr, so auch heute, mit dem lieben Kene Amor. 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
1: Liebe Grüße aus Köln. 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Er soll ja an einer Überdosis in der Entzugsklinik gestorben sein. Der Ort, an dem ihm eigentlich geholfen werden sollte. Und wir beschäftigen uns heute mit dem Skandalbuch über Lady Di. 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
0: Und wir freuen uns auf Kene Amor, also nicht verpassen, 6:30 im RTL Fernsehen und hier auf RTL Radio gleich mehr Feel Good Music von den 80ern bis heute, aus den 90ern DJ Bobo und von heute Marc Amboa.
2: Und hier der RTL-Verkehrsreport. Vorsicht, die A1 Saarbrücken Richtung Trier ist zwischen Dreieck Nonnweiler und Hermeskeil nach einem Unfall gesperrt. Der Verkehr wird in Nonnweiler-Bierfeld abgeleitet. Dreieck Nonnweiler ist die letzte freie Ausfahrt. Auf der A1 Luxemburg Richtung Trier zwischen dem Pottersberg und Mertert steht ein defektes Auto. Und auf der B51 zwischen Bessringen und der Einfahrt Merzig-Schwemlingen kommt es nach einem Unfall zu Behinderungen. Gute Fahrt.
3: RTL Radio mit den aktuellen Konzert-Highlights in der Großregion. Denn unter der Leitung des neuen Intendantenduos Klaus Gasteiger und David Meyer bietet das Mosel Musikfestival auch in diesem Jahr hochkarätige Konzerterlebnisse in der gesamten Moselregion. Klaus Gasteiger ist von seiner neuen Aufgabe begeistert.
4: Fantastisches Gefühl, hier an der Mosel wirken zu dürfen. Die Willkommenskultur der Menschen ist fantastisch, macht große Freude, die Orte zu entdecken, Menschen kennenzulernen. Und für die Menschen der Region und für die Gäste der Region ein Kulturfestival auf die Beine zu stellen und das gemeinsam mit dem David Meyer und dem gesamten Team zu tun.
3: Auch für David Meyer überzeugt das Programm in diesem Jahr auch durch den Charme der Spielorte und durch die Vielseitigkeit des musikalischen Angebots.
5: Das ist natürlich auch eine Einladung, wirklich entlang der Mosel zu reisen und wunderbare Spielorte, diese einzigartige Kulturlandschaft zu entdecken und eine unglaubliche Vielfalt an Konzerten zu erleben.
3: Ein absolutes Highlight wird das Abschlusskonzert der Konzertreihe Ende nächster Woche in Trier sein. Nochmal Klaus Gasteiger.
4: Wir haben die Deutsche Staatsphilharmonie Rheinland-Pfalz zu Gast, geleitet von Christoph Eschenbach, dem langjährigen Leiter dieses Orchesters. Später ging er in die USA, hat dort eine Weltkarriere hingelegt. Ein fantastisches Werk, Bruckners zweite Symphonie, die Pausensymphonie. Nie wird sie auch genannt. Ein Meisterwerk, das St. Maximin wirklich zum Klingen bringen wird.
3: Der fulminante Abschluss des diesjährigen Mosel Musikfestivals. Die Deutsche Staatsphilharmonie Rheinland-Pfalz. Freitag, 2. Oktober in St. Maximin in Trier und einen Abend später am Samstag, den 3. Oktober der Schlussakkord Verdis Requiem im Trierer Dom. Alle Infos und natürlich auch die Tickets jederzeit online über moselmusikfestival.de.
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Wahnsinn, der berühmte Kuss von Madonna und Britney Spears und ja auch Christina Aguilera ist schon mehr als 20 Jahre her, damals bei den MTV Video Music Awards und war gleichzeitig der allerletzte Auftritt dort von Madonna. Am Sonntag jetzt ihr großes Comeback da in Los Angeles und hier auf RTL Radio. Jetzt viel Good Music aus den

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3: Ich bin Philipp Ringe, guten Tag. Beim geplanten Tankrabatt macht die Bundesregierung jetzt Tempo. Noch in der Nacht hat das Bundeskabinett den Gesetzesentwurf abgenickt. Jetzt wollen diese Woche noch Bundestag und Bundesrat zustimmen. Damit könnte der Tankrabatt schon ab Oktober bis Ende Dezember gelten. Der Plan, die Energiesteuer auf Benzin und Diesel soll gesenkt werden. Das soll den Sprit an den Tankstellen um 17 Cent pro Liter günstiger machen. Dem Staat gehen damit wahrscheinlich um die 2,5 Milliarden Euro an Steuereinnahmen flöten. Die Kosten wollen sich Bund und Länder 50-50 teilen. Außerdem schraubt die Bundesregierung an einem Gesetz gegen Enteignungen großer Immobilienunternehmen. Über erste Pläne stimmen sich bereits das Justiz- und das Innenministerium ab, sagt Kanzler Merz. Der meint, Deutschland müsse internationalen Investoren klarmachen, dass privates Eigentum nicht enteignet wird. Nach dem Wahlsieg in Berlin will ja die Linke über Enteignungen bzw. Vergesellschaftung mehr als 200.000 Wohnungen wieder zurück in die öffentliche Hand holen und damit für mehr bezahlbare Wohnungen sorgen. Von Soft- bis Hardware- und Dienstleistungen. In Deutschland boomt die KI-Branche. Laut Zahlen des Digitalverbands Bitkom gab es in diesem Jahr bereits Investitionen von rund 29 Milliarden Euro. Deutlich mehr als noch im vergangenen Jahr. Fiona Reinhardt berichtet.
4: Haupttreiber des Booms ist die sogenannte generative KI. Dazu zählen Anwendungen wie ChatGPT, Claude oder Google Gemini. Die Ausgaben verdoppeln sich hier laut Bitkom dieses Jahr voraussichtlich auf 11,5 Milliarden Euro. Entsprechende Anwendungen würden mittlerweile branchenübergreifend und in Betrieben jeder Größe genutzt. Zum einen, um Prozesse zu beschleunigen, zum anderen, um Produkte zu verbessern. Ein Ende dieses Aufwärtstrends ist nach Einschätzungen der Analysten nicht in Sicht. Für das kommende Jahr prognostizieren sie für Deutschland ein weiteres Marktwachstum um 40%.
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5: RTL Wetter. Für Luxemburg und die gesamte Großregion. Mit Sonnenschein geht's in den Abend. Dazu ist es trocken. Bei Temperaturen um die 20 Grad ist es auch sehr mild. In der Nacht ist es nur leicht bewölkt, oft auch sternenklar. Gegen Morgen wird es stellenweise neblig, aber es kühlt ab auf 9 bis 3 Grad. Und morgen, nachdem sich der örtliche Nebel aufgelöst hat, ist es den ganzen Tag über sonnig und trocken. Nur ein paar lockere Schleierwolken sind am Himmel zu sehen. Die maximalen Temperaturen liegen an Saar, Mosel und Alz zwischen 17 und 23 Grad. Und hier der RTL-Verkehrsreport. Die A1 Saarbrücken Richtung Trier zwischen Dreieck-Nonnweiler und Hermeskeil nach einem Unfall immer noch gesperrt. Hier kommt es zu Behinderungen. Auf der A1 Saarbrücken Richtung Trier zwischen Rheinsfeld und der Raststätte Hochwald Ost ist die rechte Spur momentan noch gesperrt. Und auf der A1 Richtung Luxemburgstadt in Höhe Munzbach ist die rechte Spur noch gesperrt. Gute Fahrt!
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10: Um kurz vor 18 Uhr. Ich hoffe sehr, bei euch riecht es schon nach Feierabend. Willkommen bei RTL, Europas führende Unterhaltungsmarke, mit einem niegelnagelneuen Radioprogramm. Ich freue mich sehr, dass ihr mit dabei seid. Wir hören uns immer nachmittags ab 3. Ich bin Sarah Oswald, natürlich mit Feel Good Music. Also probiert uns gerne mal aus. Wenn es gefällt, sagt es auch weiter. 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

0: RTL Radio hier am Dienstagabend. Ich hoffe, der Feierabendstau war nicht ganz so doll und ihr seid mittlerweile gut im Feierabend angekommen. 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

0: Rick Astley hier auf RTL Radio. Feel Good Music von den 80ern bis heute. Was ist denn so euer Feel-Good-Moment? Vielleicht auch nach einem stressigen Arbeitstag oder wenn ihr so ein paar Tage frei habt. Was tut ihr, damit es euch richtig gut geht? Das wollten wir mal von euch wissen.
1: Ja, also ich höre gerne Musik. Ich schaue gerne Leuten beim Tanzen zu. Ich tanze auch selber gerne, bewege mich gerne. Ja, singen, Karaoke machen wir auch sehr gerne. Und ja, Sport, so abends zum Ausgleich, ein bisschen Fahrrad fahren, lebe ich auch. Auf jeden Fall Essen auch immer, Essen macht auch immer glücklich.
2: Mein Feel-Good-Hack ist mit der Freundin Zeit verbringen, ins Fitnessstudio gehen und einfach chillen.
3: Ich mache meistens immer so Doku, weil das mein Gehirn irgendwie ein bisschen anstrengt und ich dann nicht mehr so viel Zeit habe, um an so viele andere Sachen zu denken.
4: Also wenn es mir richtig gut gehen soll, dann lese ich gerne ein sehr gutes Buch im Schatten, hänge irgendwo ab und freue mich, wenn ich zwischendurch mal einen guten Tee mit meiner Frau trinken kann oder mit meinem Enkel spielen darf, und sowas finde ich dann immer total gut.
0: Worüber ich mich ja sehr freue, ist dann ein guter Tee. So sieht bei mir nämlich auch ein richtig schöner Feierabend aus, gerade jetzt im Herbst. 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Und gleich mehr Feel Good Music, zum Beispiel aus den 90ern von Ace of Base. Und von heute gibt's gleich One Republic.
5: Und hier der RTL-Verkehrsreport auf der A13 Schengen Richtung Pétange. Zwischen Frisange und Hellange befindet sich eine Baustelle. Hier ist die Überholspur gesperrt. Dann geht's auf die A620 Saarlouis Richtung Saarbrücken zwischen der Wilhelm-Heinrich-Brücke und Saarbrücken-Bismarck-Brücke. Hier befindet sich eine Baustelle. Die rechte und die Standspur sind teilweise gesperrt. Allen unterwegs, egal wo es hingeht, gute und auch sichere Fahrt.
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Fleetwood Mac, Little Lies, für mich eine der besten Bands überhaupt, mit einer der spannendsten Bandgeschichten überhaupt. Wir sagen es einfach mal, wie es ist. Da hatte wirklich jede was mit jedem. Und ich freue mich so sehr, dass ich Fleetwood Mac einmal Open Air live erleben durfte. Open Air im strömenden Regen in der Berliner Waldbühne. Für mich damals, trotz des Regens, ein echter Feelgood-Moment. Hier ist RTL Radio mit Feelgood Music, jetzt aus den 90ern.

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1: Ich bin Philipp Ringe, guten Abend. Tempo beim Tankrabatt macht jetzt die Bundesregierung. Noch in der Nacht hat die dem Gesetzesentwurf soweit zugestimmt. Jetzt müssen noch Bundestag und Bundesrat grünes Licht geben. Das soll noch diese Woche passieren. Dann könnte der Tankrabatt bereits ab Oktober gelten. Die Energiesteuer auf Benzin und Diesel soll gesenkt werden. An der Zapfsäule bedeutet das, Sprit würde so um 17 Cent pro Liter günstiger werden. Außerdem schraubt die Bundesregierung an einem Gesetz gegen Enteignungen großer Immobilienunternehmen. Über erste Pläne stimmen sich bereits das Justiz- und das Innenministerium ab, sagt Kanzler Merz. Der meint, Deutschland müsse internationalen Investoren klarmachen, dass privates Eigentum nicht enteignet wird. Nach dem Wahlsieg in Berlin will ja die Linke über Enteignungen bzw. Vergesellschaftung mehr als 200.000 Wohnungen wieder zurück in die öffentliche Hand holen und damit für mehr bezahlbare Wohnungen sorgen. Auf Europas Straßen düsen immer mehr E-Autos von A nach B. Im letzten Jahr ist der Anteil der Elektrofahrzeuge sogar auf ein Rekordniveau gestiegen, zeigen jetzt neue Zahlen. Claudia Wächter berichtet.
2: Der ganze Boom hat wohl auch mit den hohen Spritpreisen im Moment zu tun. Aber nicht nur, es gibt auch günstigere Einstiegsmodelle, eine staatliche Förderprämie für E-Autos und auch mehr Ladesäulen. Spitzenreiter sind wir in Deutschland europaweit allerdings noch nicht. In Dänemark und auch den Niederlanden zum Beispiel, da haben zuletzt noch mehr Leute ein E-Auto gekauft.
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3: RTL Wetter. Für Luxemburg und die gesamte Großregion. Mit Sonnenschein geht's in den Abend. Dazu ist es trocken. Bei Temperaturen um die 20 Grad ist es auch sehr mild. In der Nacht ist es nur leicht bewölkt, oft auch sternenklar. Gegen Morgen wird's stellenweise neblig, aber es kühlt ab auf 9 bis 3 Grad. Und morgen, nachdem sich der örtliche Nebel aufgelöst hat, ist es den ganzen Tag über sonnig und trocken. Nur ein paar lockere Schleierwolken sind am Himmel zu sehen. Die maximalen Temperaturen liegen an Saar, Mosel und Alzette zwischen 17 und 23 Grad. Und hier der RTL-Verkehrsreport. Vorsicht auf der A7 Luxemburg Richtung Ettelbrück. Vor der Wildbrücke steht ein defektes Auto auf der Pannenspur. Dann geht's auf die B40 Richtung Luxemburg-Stadt. In der Auffahrt Bellwall kam es zu einem Unfall. Die Auffahrt ist blockiert. Und im Saarland auf der A8 Saarlouis Richtung Neunkirchen zwischen Dillingen Süd und Nalbach. Hier befindet sich eine ungesicherte Unfallstelle. Gute Fahrt.
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11: Um kurz vor 19 Uhr, ja, und Nachtigall, ich höre dir trapsen. Das riecht jetzt nicht nur nach Herbst, es wird eben auch immer früher dunkel. Ich hoffe, ihr seid langsam im Feierabend gelandet. Herzlich willkommen nochmal bei RTL, Europas führende Unterhaltungsmarke mit einem neuen Radioprogramm. Feel Good Music von den 80ern bis heute. Und nachmittags mit mir, ich bin Sarah Oswald. Also, probiert uns gerne mal aus. Wenn es euch gefällt, empfiehlt uns auch weiter. 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

0: Ich bin Philipp Ringe und das sind die wichtigsten Meldungen des Tages. Der Kanzler muss gehen, sagt eine Mehrheit der Menschen im Land nach den CDU-Wahlschlappen in Mecklenburg-Vorpommern und Berlin. Im aktuellen Trendbarometer von RTL und NTV sind 55% für einen Rücktritt. Bei AfD-Wählern liegt die Zustimmung sogar bei fast 90%. 40% wollen, dass Merz weitermacht. Rückenwind bekommt der Kanzler etwa noch aus den eigenen Unionswählerkreisen. Und wären am Sonntag Bundestagswahlen, würde die AfD die Wahl mit großem Abstand gewinnen. Sie kommt auf 27% der Stimmen, dahinter die Union mit 20%. Im Rennen um die Olympischen Spiele 2036, 40 oder 44 liegt offenbar die Stadt München als Bewerberkandidat gerade vorne. Der Ansicht sind jetzt offenbar die Prüfer des Deutschen Olympischen Sportbundes. Dahinter folgt dann die Rhein-Ruhr-Region. Berlin ist mittlerweile eher Außenseiter. Das ist aber noch nicht die finale Entscheidung, welcher Austragungsort für Deutschland um die Spiele auf internationaler Bühne werben wird. Das entscheidet sich erst auf der DOSB-Mitgliederversammlung am Samstag. Heizen wird in diesem Jahr wieder etwas teurer, so steht's im neuen Heizspiegel von CO2 Online. Wer etwa die Bude mit Heizöl wärmt, muss mehr zahlen. Eine leichte Entlastung gibt's demnach aber beim Erdgas. David Riemer berichtet.
1: Für eine 70 Quadratmeter Wohnung in einem Mehrfamilienhaus werden beim Heizöl 24% mehr erwartet, rund 1.275 Euro im Jahr. Bei Holzpellets sollen die Kosten um 17% auf 870 Euro steigen. Fernwärme wird laut Studie ebenfalls teurer, allerdings nur leicht, wie auch Wärmepumpen. Rund 90% der Haushalte hätten aber noch Sparpotenzial. Richtiges Heizen und Lüften oder weniger Warmwasserverbrauch könnten den Energieverbrauch um bis zu 10% senken, heißt es.
0: Beim geplanten Tankrabatt macht die Bundesregierung jetzt Tempo. Das Bundeskabinett hat den Gesetzesentwurf abgenickt. Jetzt wollen diese Woche noch Bundestag und Bundesrat zustimmen. Damit könnte der Tankrabatt schon ab Oktober bis Ende Dezember gelten. Der Plan, die Energiesteuer auf Benzin und Diesel soll gesenkt werden. Das soll den Sprit an den Tankstellen um 17 Cent pro Liter günstiger machen. Dem Staat gehen damit wahrscheinlich um die 2,5 Milliarden Euro an Steuereinnahmen flöten. Die Kosten wollen sich Bund und Länder 50-50 teilen. Außerdem schraubt die Bundesregierung an einem Gesetz gegen Enteignungen großer Immobilienunternehmen. Über erste Pläne stimmen sich bereits das Justiz- und das Innenministerium ab, sagt Kanzler Merz. Der meint, Deutschland müsse internationalen Investoren klarmachen, dass privates Eigentum nicht enteignet wird. Nach dem Wahlsieg in Berlin will ja die Linke über Enteignungen bzw. Vergesellschaftung mehr als 200.000 Wohnungen wieder zurück in die öffentliche Hand holen und damit für mehr bezahlbare Wohnungen sorgen. Und das waren die wichtigsten Meldungen des Tages. 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
2: Wetter. Für Luxemburg und die gesamte Großregion. Es ist leicht bewölkt, oft auch klar. Stellenweise wird es neblig. Dazu wird es kühl. Die Temperaturen sinken auf 9 bis 3 Grad. Tagsüber, nachdem sich der örtliche Nebel aufgelöst hat, ist es den ganzen Tag sonnig und trocken. Nur ein paar lockere Schleierwolken sind am Himmel zu sehen. Die Höchstwerte liegen an Saar, Mosel und Alzette zwischen 17 und 23 Grad. Hier noch die Verkehrsinformationen. Auf der A1 Dreh Richtung Köln-Koblenz zwischen Schweich und der Ausfahrt Föhren ist die rechte Fahrbahn wegen Bauarbeiten gesperrt. Dann geht's auf die A7 Luxemburg Richtung Ettelbrück wegen Bauarbeiten im Tunnel Staffelter ist die Strecke zwischen Waldhof und Lorenzweiler zeitweise gesperrt. Auf der A620 Saarlouis Richtung Saarbrücken zwischen der Wilhelm-Heinrich-Brücke und Saarbrücken-Bismarck-Brücke. Hier befindet sich eine Baustelle, die rechte und die Standspur sind gesperrt. Euch allen unterwegs gute und sichere Fahrt.
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1: Ich bin Philipp Ringe und das sind die wichtigsten Meldungen des Tages. Der Kanzler muss gehen, sagt eine Mehrheit der Menschen im Land nach den CDU-Wahlschlappen in Mecklenburg-Vorpommern und Berlin. Im aktuellen Trendbarometer von RTL und NTV sind 55% für einen Rücktritt. Bei AfD-Wählern liegt die Zustimmung sogar bei fast 90%. 40% wollen, dass Merz weitermacht. Rückenwind bekommt der Kanzler etwa noch aus den eigenen Unionswählerkreisen. Und wären am Sonntag Bundestagswahlen, würde die AfD die Wahl mit großem Abstand gewinnen. Sie kommt auf 27% der Stimmen, dahinter die Union mit 20%. Im Rennen um die Olympischen Spiele 2036, 40 oder 44 liegt offenbar die Stadt München als Bewerberkandidat gerade vorne. Der Ansicht sind jetzt offenbar die Prüfer des Deutschen Olympischen Sportbundes. Dahinter folgt dann die Rhein-Ruhr-Region. Berlin ist mittlerweile eher Außenseiter. Das ist aber noch nicht die finale Entscheidung, welcher Austragungsort für Deutschland um die Spiele auf internationaler Bühne werben wird. Das entscheidet sich erst auf der DOSB-Mitgliederversammlung am Samstag. Heizen wird in diesem Jahr wieder etwas teurer, so steht's im neuen Heizspiegel von CO2 Online. Wer etwa die Bude mit Heizöl wärmt, muss mehr zahlen. Eine leichte Entlastung gibt's demnach aber beim Erdgas. David Riemer berichtet.
2: Für eine 70 Quadratmeter Wohnung in einem Mehrfamilienhaus werden beim Heizöl 24% mehr erwartet, rund 1.275 Euro im Jahr. Bei Holzpellets sollen die Kosten um 17% auf 870 Euro steigen. Fernwärme wird laut Studie ebenfalls teurer, allerdings nur leicht, wie auch Wärmepumpen. Rund 90% der Haushalte hätten aber noch Sparpotenzial. Richtiges Heizen und Lüften oder weniger Warmwasserverbrauch könnten den Energieverbrauch um bis zu 10% senken, heißt es.
1: Beim geplanten Tankrabatt macht die Bundesregierung jetzt Tempo. Das Bundeskabinett hat den Gesetzesentwurf abgenickt. Jetzt wollen diese Woche noch Bundestag und Bundesrat zustimmen. Damit könnte der Tankrabatt schon ab Oktober bis Ende Dezember gelten. Der Plan, die Energiesteuer auf Benzin und Diesel soll gesenkt werden. Das soll den Sprit an den Tankstellen um 17 Cent pro Liter günstiger machen. Dem Staat gehen damit wahrscheinlich um die 2,5 Milliarden Euro an Steuereinnahmen flöten. Die Kosten wollen sich Bund und Länder 50-50 teilen. Außerdem schraubt die Bundesregierung an einem Gesetz gegen Enteignungen großer Immobilienunternehmen. Über erste Pläne stimmen sich bereits das Justiz- und das Innenministerium ab, sagt Kanzler Merz. Der meint, Deutschland müsse internationalen Investoren klarmachen, dass privates Eigentum nicht enteignet wird. Nach dem Wahlsieg in Berlin will ja die Linke über Enteignungen bzw. Vergesellschaftung mehr als 200.000 Wohnungen wieder zurück in die öffentliche Hand holen und damit für mehr bezahlbare Wohnungen sorgen. Und das waren die wichtigsten Meldungen des Tages. 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
3: RTL Wetter. Für Luxemburg und die gesamte Großregion. Es ist leicht bewölkt, oft auch klar. Stellenweise wird es neblig. Dazu wird es kühl. Die Temperaturen sinken auf 9 bis 3 Grad. Tagsüber, nachdem sich der örtliche Nebel aufgelöst hat, ist es den ganzen Tag sonnig und trocken. Nur ein paar lockere Schleierwolken sind am Himmel zu sehen. Die Höchstwerte liegen an Saar, Mosel und Alzey zwischen 17 und 23 Grad. Hier noch die Verkehrsinformationen. Auf der A1 Dreh Richtung Köln-Koblenz zwischen Schweich und der Ausfahrt Föhren ist die rechte Fahrbahn wegen Bauarbeiten gesperrt. Dann geht's auf die A7 Luxemburg Richtung Ettelbrück wegen Bauarbeiten im Tunnel Staffelter ist die Strecke zwischen Waldhof und Lorenzweiler zeitweise gesperrt. Auf der A620 Saarlouis Richtung Saarbrücken zwischen der Wilhelm-Heinrich-Brücke und Saarbrücken-Bismarck-Brücke. Hier befindet sich eine Baustelle, die rechte und die Standspur sind gesperrt. Euch allen unterwegs gute und sichere Fahrt.
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1: Ich bin Philipp Ringe und das sind die wichtigsten Meldungen des Tages. Der Kanzler muss gehen, sagt eine Mehrheit der Menschen im Land nach den CDU-Wahlschlappen in Mecklenburg-Vorpommern und Berlin. Im aktuellen Trendbarometer von RTL und NTV sind 55% für einen Rücktritt. Bei AfD-Wählern liegt die Zustimmung sogar bei fast 90%. 40% wollen, dass Merz weitermacht. Rückenwind bekommt der Kanzler etwa noch aus den eigenen Unionswählerkreisen. Und wären am Sonntag Bundestagswahlen, würde die AfD die Wahl mit großem Abstand gewinnen. Sie kommt auf 27% der Stimmen, dahinter die Union mit 20%. Im Rennen um die Olympischen Spiele 2036, 40 oder 44 liegt offenbar die Stadt München als Bewerberkandidat gerade vorne. Der Ansicht sind jetzt offenbar die Prüfer des Deutschen Olympischen Sportbundes. Dahinter folgt dann die Rhein-Ruhr-Region. Berlin ist mittlerweile eher Außenseiter. Das ist aber noch nicht die finale Entscheidung, welcher Austragungsort für Deutschland um die Spiele auf internationaler Bühne werben wird. Das entscheidet sich erst auf der DOSB-Mitgliederversammlung am Samstag. Heizen wird in diesem Jahr wieder etwas teurer, so steht's im neuen Heizspiegel von CO2 Online. Wer etwa die Bude mit Heizöl wärmt, muss mehr zahlen. Eine leichte Entlastung gibt's demnach aber beim Erdgas. David Riemer berichtet.
2: Für eine 70 Quadratmeter Wohnung in einem Mehrfamilienhaus werden beim Heizöl 24% mehr erwartet, rund 1.275 Euro im Jahr. Bei Holzpellets sollen die Kosten um 17% auf 870 Euro steigen. Fernwärme wird laut Studie ebenfalls teurer, allerdings nur leicht, wie auch Wärmepumpen. Rund 90% der Haushalte hätten aber noch Sparpotenzial. Richtiges Heizen und Lüften oder weniger Warmwasserverbrauch könnten den Energieverbrauch um bis zu 10% senken, heißt es.
1: Beim geplanten Tankrabatt macht die Bundesregierung jetzt Tempo. Das Bundeskabinett hat den Gesetzesentwurf abgenickt. Jetzt wollen diese Woche noch Bundestag und Bundesrat zustimmen. Damit könnte der Tankrabatt schon ab Oktober bis Ende Dezember gelten. Der Plan, die Energiesteuer auf Benzin und Diesel soll gesenkt werden, das soll den Sprit an den Tankstellen um 17 Cent pro Liter günstiger machen. Dem Staat gehen damit wahrscheinlich um die 2,5 Milliarden Euro an Steuereinnahmen flöten. Die Kosten wollen sich Bund und Länder 50-50 teilen. Außerdem schraubt die Bundesregierung an einem Gesetz gegen Enteignungen großer Immobilienunternehmen. Über erste Pläne stimmen sich bereits das Justiz- und das Innenministerium ab, sagt Kanzler Merz. Der meint, Deutschland müsse internationalen Investoren klarmachen, dass privates Eigentum nicht enteignet wird. Nach dem Wahlsieg in Berlin will ja die Linke über Enteignungen bzw. Vergesellschaftung mehr als 200.000 Wohnungen wieder zurück in die öffentliche Hand holen und damit für mehr bezahlbare Wohnungen sorgen. Und das waren die wichtigsten Meldungen des Tages. 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
3: RTL Wetter. Für Luxemburg und die gesamte Großregion. Es ist leicht bewölkt, oft auch klar. Stellenweise wird es neblig, dazu wird es kühl. Die Temperaturen sinken auf 9 bis 3 Grad. Tagsüber, nachdem sich der örtliche Nebel aufgelöst hat, ist es den ganzen Tag sonnig und trocken. Nur ein paar lockere Schleierwolken sind am Himmel zu sehen. Die Höchstwerte liegen an Saar, Mosel und Alzette zwischen 17 und 23 Grad. Hier noch die Verkehrsinformationen. Auf der A1 Drehrichtung Köln-Koblenz zwischen Schweich und der Ausfahrt Föhren ist die rechte Fahrbahn wegen Bauarbeiten gesperrt. Dann geht's auf die A7 Luxemburg Richtung Ettelbrück wegen Bauarbeiten im Tunnel Staffelter ist die Strecke zwischen Waldhof und Lorenzweiler zeitweise gesperrt. Auf der A620 Saarlouis Richtung Saarbrücken zwischen der Wilhelm-Heinrich-Brücke und Saarbrücken-Bismarck-Brücke. Hier befindet sich eine Baustelle, die rechte und die Standspur sind gesperrt. Euch allen unterwegs gute und sichere Fahrt.
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1: Ich bin Philipp Ringe und das sind die wichtigsten Meldungen des Tages. Der Kanzler muss gehen, sagt eine Mehrheit der Menschen im Land nach den CDU-Wahlschlappen in Mecklenburg-Vorpommern und Berlin. Im aktuellen Trendbarometer von RTL und NTV sind 55% für einen Rücktritt. Bei AfD-Wählern liegt die Zustimmung sogar bei fast 90%. 40% wollen, dass Merz weitermacht. Rückenwind bekommt der Kanzler etwa noch aus den eigenen Unionswählerkreisen. Und wären am Sonntag Bundestagswahlen, würde die AfD die Wahl mit großem Abstand gewinnen. Sie kommt auf 27% der Stimmen, dahinter die Union mit 20%. Im Rennen um die Olympischen Spiele 2036, 40 oder 44 liegt offenbar die Stadt München als Bewerberkandidat gerade vorne. Der Ansicht sind jetzt offenbar die Prüfer des Deutschen Olympischen Sportbundes. Dahinter folgt dann die Rhein-Ruhr-Region. Berlin ist mittlerweile eher Außenseiter. Das ist aber noch nicht die finale Entscheidung, welcher Austragungsort für Deutschland um die Spiele auf internationaler Bühne werben wird. Das entscheidet sich erst auf der DOSB-Mitgliederversammlung am Samstag. Heizen wird in diesem Jahr wieder etwas teurer, so steht's im neuen Heizspiegel von CO2 Online. Wer etwa die Bude mit Heizöl wärmt, muss mehr zahlen. Eine leichte Entlastung gibt's demnach aber beim Erdgas. David Riemer berichtet.
2: Für eine 70 Quadratmeter Wohnung in einem Mehrfamilienhaus werden beim Heizöl 24% mehr erwartet, rund 1.275 Euro im Jahr. Bei Holzpellets sollen die Kosten um 17% auf 870 Euro steigen. Fernwärme wird laut Studie ebenfalls teurer, allerdings nur leicht, wie auch Wärmepumpen. Rund 90% der Haushalte hätten aber noch Sparpotenzial. Richtiges Heizen und Lüften oder weniger Warmwasserverbrauch könnten den Energieverbrauch um bis zu 10% senken, heißt es.
1: Beim geplanten Tankrabatt macht die Bundesregierung jetzt Tempo. Das Bundeskabinett hat den Gesetzesentwurf abgenickt. Jetzt wollen diese Woche noch Bundestag und Bundesrat zustimmen. Damit könnte der Tankrabatt schon ab Oktober bis Ende Dezember gelten. Der Plan, die Energiesteuer auf Benzin und Diesel soll gesenkt werden. Das soll den Sprit an den Tankstellen um 17 Cent pro Liter günstiger machen. Dem Staat gehen damit wahrscheinlich um die 2,5 Milliarden Euro an Steuereinnahmen flöten. Die Kosten wollen sich Bund und Länder 50-50 teilen. Außerdem schraubt die Bundesregierung an einem Gesetz gegen Enteignungen großer Immobilienunternehmen. Über erste Pläne stimmen sich bereits das Justiz- und das Innenministerium ab, sagt Kanzler Merz. Der meint, Deutschland müsse internationalen Investoren klarmachen, dass privates Eigentum nicht enteignet wird. Nach dem Wahlsieg in Berlin will ja die Linke über Enteignungen bzw. Vergesellschaftung mehr als 200.000 Wohnungen wieder zurück in die öffentliche Hand holen und damit für mehr bezahlbare Wohnungen sorgen. Und das waren die wichtigsten Meldungen des Tages. 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
3: RTL Wetter. Für Luxemburg und die gesamte Großregion. Es ist leicht bewölkt, oft auch klar. Stellenweise wird es neblig, dazu wird es kühl. Die Temperaturen sinken auf 9 bis 3 Grad. Tagsüber, nachdem sich der örtliche Nebel aufgelöst hat, ist es den ganzen Tag sonnig und trocken. Nur ein paar lockere Schleierwolken sind am Himmel zu sehen. Die Höchstwerte liegen an Saar, Mosel und Alzette zwischen 17 und 23 Grad. Hier noch die Verkehrsinformationen. Auf der A1 Drehrichtung Köln-Koblenz zwischen Schweich und der Ausfahrt Föhren ist die rechte Fahrbahn wegen Bauarbeiten gesperrt. Dann geht's auf die A7 Luxemburg Richtung Ettelbrück wegen Bauarbeiten im Tunnel Staffelter ist die Strecke zwischen Waldhof und Lorenzweiler zeitweise gesperrt. Auf der A620 Saarlouis Richtung Saarbrücken zwischen der Wilhelm-Heinrich-Brücke und Saarbrücken-Bismarck-Brücke. Hier befindet sich eine Baustelle, die rechte und die Standspur sind gesperrt. Euch allen unterwegs gute und sichere Fahrt.
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1: Ich bin Philipp Ringe und das sind die wichtigsten Meldungen des Tages. Der Kanzler muss gehen, sagt eine Mehrheit der Menschen im Land nach den CDU-Wahlschlappen in Mecklenburg-Vorpommern und Berlin. Im aktuellen Trendbarometer von RTL und NTV sind 55% für einen Rücktritt. Bei AfD-Wählern liegt die Zustimmung sogar bei fast 90%. 40% wollen, dass Merz weitermacht. Rückenwind bekommt der Kanzler etwa noch aus den eigenen Unionswählerkreisen. Und wären am Sonntag Bundestagswahlen, würde die AfD die Wahl mit großem Abstand gewinnen. Sie kommt auf 27% der Stimmen, dahinter die Union mit 20%. Im Rennen um die Olympischen Spiele 2036, 40 oder 44 liegt offenbar die Stadt München als Bewerberkandidat gerade vorne. Der Ansicht sind jetzt offenbar die Prüfer des Deutschen Olympischen Sportbundes. Dahinter folgt dann die Rhein-Ruhr-Region. Berlin ist mittlerweile eher Außenseiter. Das ist aber noch nicht die finale Entscheidung, welcher Austragungsort für Deutschland um die Spiele auf internationaler Bühne werben wird. Das entscheidet sich erst auf der DOSB-Mitgliederversammlung am Samstag. Heizen wird in diesem Jahr wieder etwas teurer, so steht's im neuen Heizspiegel von CO2 Online. Wer etwa die Bude mit Heizöl wärmt, muss mehr zahlen. Eine leichte Entlastung gibt's demnach aber beim Erdgas. David Riemer berichtet.
2: Für eine 70 Quadratmeter Wohnung in einem Mehrfamilienhaus werden beim Heizöl 24% mehr erwartet, rund 1.275 Euro im Jahr. Bei Holzpellets sollen die Kosten um 17% auf 870 Euro steigen. Fernwärme wird laut Studie ebenfalls teurer, allerdings nur leicht, wie auch Wärmepumpen. Rund 90% der Haushalte hätten aber noch Sparpotenzial. Richtiges Heizen und Lüften oder weniger Warmwasserverbrauch könnten den Energieverbrauch um bis zu 10% senken. Heißt es.
1: Beim geplanten Tankrabatt macht die Bundesregierung jetzt Tempo. Das Bundeskabinett hat den Gesetzesentwurf abgenickt. Jetzt wollen diese Woche noch Bundestag und Bundesrat zustimmen. Damit könnte der Tankrabatt schon ab Oktober bis Ende Dezember gelten. Der Plan, die Energiesteuer auf Benzin und Diesel soll gesenkt werden. Das soll den Sprit an den Tankstellen um 17 Cent pro Liter günstiger machen. Dem Staat gehen damit wahrscheinlich um die 2,5 Milliarden Euro an Steuereinnahmen flöten. Die Kosten wollen sich Bund und Länder 50-50 teilen. Außerdem schraubt die Bundesregierung an einem Gesetz gegen Enteignungen großer Immobilienunternehmen. Über erste Pläne stimmen sich bereits das Justiz- und das Innenministerium ab, sagt Kanzler Merz. Der meint, Deutschland müsse internationalen Investoren klarmachen, dass privates Eigentum nicht enteignet wird. Nach dem Wahlsieg in Berlin will ja die Linke über Enteignungen bzw. Vergesellschaftung mehr als 200.000 Wohnungen wieder zurück in die öffentliche Hand holen und damit für mehr bezahlbare Wohnungen sorgen. Und das waren die wichtigsten Meldungen des Tages. 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
3: RTL Wetter. Für Luxemburg und die gesamte Großregion. Es ist leicht bewölkt, oft auch klar. Stellenweise wird es neblig, dazu wird es kühl. Die Temperaturen sinken auf 9 bis 3 Grad. Tagsüber, nachdem sich der örtliche Nebel aufgelöst hat, ist es den ganzen Tag sonnig und trocken. Nur ein paar lockere Schleierwolken sind am Himmel zu sehen. Die Höchstwerte liegen an Saar, Mosel und Alzette zwischen 17 und 23 Grad. Hier noch die Verkehrsinformationen. Auf der A1 Drehrichtung Köln-Koblenz zwischen Schweich und der Ausfahrt Föhren ist die rechte Fahrbahn wegen Bauarbeiten gesperrt. Dann geht's auf die A7 Luxemburg Richtung Ettelbrück wegen Bauarbeiten im Tunnel Staffelter ist die Strecke zwischen Waldhof und Lorenzweiler zeitweise gesperrt. Auf der A620 Saarlouis Richtung Saarbrücken zwischen der Wilhelm-Heinrich-Brücke und Saarbrücken-Bismarck-Brücke. Hier befindet sich eine Baustelle, die rechte und die Standspur sind gesperrt. Euch allen unterwegs gute und sichere Fahrt.
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0: Tag. Ich bin Philipp Ringe und das sind die wichtigsten Meldungen des Tages. Der Kanzler muss gehen, sagt eine Mehrheit der Menschen im Land nach den CDU-Wahlschlappen in Mecklenburg-Vorpommern und Berlin. Im aktuellen Trendbarometer von RTL und NTV sind 55% für einen Rücktritt. Bei AfD-Wählern liegt die Zustimmung sogar bei fast 90%. 40% wollen, dass Merz weitermacht. Rückenwind bekommt der Kanzler etwa noch aus den eigenen Unionswählerkreisen. Und wären am Sonntag Bundestagswahlen, würde die AfD die Wahl mit großem Abstand gewinnen. Sie kommt auf 27% der Stimmen, dahinter die Union mit 20%. Im Rennen um die Olympischen Spiele 2036, 40 oder 44 liegt offenbar die Stadt München als Bewerberkandidat gerade vorne. Der Ansicht sind jetzt offenbar die Prüfer des Deutschen Olympischen Sportbundes. Dahinter folgt dann die Rhein-Ruhr-Region. Berlin ist mittlerweile eher Außenseiter. Das ist aber noch nicht die finale Entscheidung, welcher Austragungsort für Deutschland um die Spiele auf internationaler Bühne werben wird. Das entscheidet sich erst auf der DOSB-Mitgliederversammlung am Samstag. Heizen wird in diesem Jahr wieder etwas teurer, so steht's im neuen Heizspiegel von CO2 Online. Wer etwa die Bude mit Heizöl wärmt, muss mehr zahlen. Eine leichte Entlastung gibt's demnach aber beim Erdgas. David Riemer berichtet.
1: Für eine 70 Quadratmeter Wohnung in einem Mehrfamilienhaus werden beim Heizöl 24% mehr erwartet, rund 1.275 Euro im Jahr. Bei Holzpellets sollen die Kosten um 17% auf 870 Euro steigen. Fernwärme wird laut Studie ebenfalls teurer, allerdings nur leicht, wie auch Wärmepumpen. Rund 90% der Haushalte hätten aber noch Sparpotenzial. Richtiges Heizen und Lüften oder weniger Warmwasserverbrauch könnten den Energieverbrauch um bis zu 10% senken, heißt es.
0: Beim geplanten Tankrabatt macht die Bundesregierung jetzt Tempo. Das Bundeskabinett hat

0: den Gesetzesentwurf abgenickt. Jetzt wollen diese Woche noch Bundestag und Bundesrat zustimmen. Damit könnte der Tankrabatt schon ab Oktober bis Ende Dezember gelten. Der Plan, die Energiesteuer auf Benzin und Diesel soll gesenkt werden. Das soll den Sprit an den Tankstellen um 17 Cent pro Liter günstiger machen. Dem Staat gehen damit wahrscheinlich um die 2,5 Milliarden Euro an Steuereinnahmen flöten. Die Kosten wollen sich Bund und Länder 50-50 teilen. Außerdem schraubt die Bundesregierung an einem Gesetz gegen Enteignungen großer Immobilienunternehmen. Über erste Pläne stimmen sich bereits das Justiz- und das Innenministerium ab, sagt Kanzler Merz. Der meint, Deutschland müsse internationalen Investoren klarmachen, dass privates Eigentum nicht enteignet wird. Nach dem Wahlsieg in Berlin will ja die Linke über Enteignungen bzw. Vergesellschaftung mehr als 200.000 Wohnungen wieder zurück in die öffentliche Hand holen und damit für mehr bezahlbare Wohnungen sorgen. Und das waren die wichtigsten Meldungen des Tages. 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
1: Wetter. Für Luxemburg und die gesamte Großregion. Es ist leicht bewölkt, oft auch klar. Stellenweise wird es neblig, dazu wird es kühl. Die Temperaturen sinken auf 9 bis 3 Grad. Tagsüber, nachdem sich der örtliche Nebel aufgelöst hat, ist es den ganzen Tag sonnig und trocken. Nur ein paar lockere Schleierwolken sind am Himmel zu sehen. Die Höchstwerte liegen an Saar, Mosel und Alzey zwischen 17 und 23 Grad. Hier noch die Verkehrsinformationen. Auf der A1 Drehrichtung Köln-Koblenz zwischen Schweich und der Ausfahrt Föhren ist die rechte Fahrbahn wegen Bauarbeiten gesperrt. Dann geht's auf die A7 Luxemburg Richtung Ettelbrück wegen Bauarbeiten im Tunnel Staffelter ist die Strecke zwischen Waldhof und Lorenzweiler zeitweise gesperrt. Auf der A620 Saarlouis Richtung Saarbrücken zwischen der Wilhelm-Heinrich-Brücke und Saarbrücken-Bismarck-Brücke. Hier befindet sich eine Baustelle, die rechte und die Standspur sind gesperrt. Euch allen unterwegs gute und sichere Fahrt.

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1: Ich bin Philipp Ringe und das sind die wichtigsten Meldungen des Tages. Der Kanzler muss gehen, sagt eine Mehrheit der Menschen im Land nach den CDU-Wahlschlappen in Mecklenburg-Vorpommern und Berlin. Im aktuellen Trendbarometer von RTL und NTV sind 55% für einen Rücktritt. Bei AfD-Wählern liegt die Zustimmung sogar bei fast 90%. 40% wollen, dass Merz weitermacht. Rückenwind bekommt der Kanzler etwa noch aus den eigenen Unionswählerkreisen. Und wären am Sonntag Bundestagswahlen, würde die AfD die Wahl mit großem Abstand gewinnen. Sie kommt auf 27% der Stimmen, dahinter die Union mit 20%. Im Rennen um die Olympischen Spiele 2036, 40 oder 44 liegt offenbar die Stadt München als Bewerberkandidat gerade vorne. Der Ansicht sind jetzt offenbar die Prüfer des Deutschen Olympischen Sportbundes. Dahinter folgt dann die Rhein-Ruhr-Region. Berlin ist mittlerweile eher Außenseiter. Das ist aber noch nicht die finale Entscheidung, welcher Austragungsort für Deutschland um die Spiele auf internationaler Bühne werben wird. Das entscheidet sich erst auf der DOSB-Mitgliederversammlung am Samstag. Heizen wird in diesem Jahr wieder etwas teurer, so steht's im neuen Heizspiegel von CO2 Online. Wer etwa die Bude mit Heizöl wärmt, muss mehr zahlen. Eine leichte Entlastung gibt's demnach aber beim Erdgas. David Riemer berichtet.
2: Für eine 70 Quadratmeter Wohnung in einem Mehrfamilienhaus werden beim Heizöl 24% mehr erwartet, rund 1.275 Euro im Jahr. Bei Holzpellets sollen die Kosten um 17% auf 870 Euro steigen. Fernwärme wird laut Studie ebenfalls teurer, allerdings nur leicht, wie auch Wärmepumpen. Rund 90% der Haushalte hätten aber noch Sparpotenzial. Richtiges Heizen und Lüften oder weniger Warmwasserverbrauch könnten den Energieverbrauch um bis zu 10% senken, heißt es.
1: Beim geplanten Tankrabatt macht die Bundesregierung jetzt Tempo. Das Bundeskabinett hat den Gesetzesentwurf abgenickt. Jetzt wollen diese Woche noch Bundestag und Bundesrat zustimmen. Damit könnte der Tankrabatt schon ab Oktober bis Ende Dezember gelten. Der Plan, die Energiesteuer auf Benzin und Diesel soll gesenkt werden. Das soll den Sprit an den Tankstellen um 17 Cent pro Liter günstiger machen. Dem Staat gehen damit wahrscheinlich um die 2,5 Milliarden Euro an Steuereinnahmen flöten. Die Kosten wollen sich Bund und Länder 50-50 teilen. Außerdem schraubt die Bundesregierung an einem Gesetz gegen Enteignungen großer Immobilienunternehmen. Über erste Pläne stimmen sich bereits das Justiz- und das Innenministerium ab, sagt Kanzler Merz. Der meint, Deutschland müsse internationalen Investoren klarmachen, dass privates Eigentum nicht enteignet wird. Nach dem Wahlsieg in Berlin will ja die Linke über Enteignungen bzw. Vergesellschaftung mehr als 200.000 Wohnungen wieder zurück in die öffentliche Hand holen und damit für mehr bezahlbare Wohnungen sorgen. Und das waren die wichtigsten Meldungen des Tages. 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
3: RTL Wetter. Für Luxemburg und die gesamte Großregion. Es ist leicht bewölkt, oft auch klar. Stellenweise wird es neblig, dazu wird es kühl. Die Temperaturen sinken auf 9 bis 3 Grad. Tagsüber, nachdem sich der örtliche Nebel aufgelöst hat, ist es den ganzen Tag sonnig und trocken. Nur ein paar lockere Schleierwolken sind am Himmel zu sehen. Die Höchstwerte liegen an Saar, Mosel und Alzette zwischen 17 und 23 Grad. Hier noch die Verkehrsinformationen. Auf der A1 Drehrichtung Köln-Koblenz zwischen Schweich und der Ausfahrt Föhren ist die rechte Fahrbahn wegen Bauarbeiten gesperrt. Dann geht's auf die A7 Luxemburg Richtung Ettelbrück wegen Bauarbeiten im Tunnel Staffelter ist die Strecke zwischen Waldhof und Lorenzweiler zeitweise gesperrt. Auf der A620 Saarlouis Richtung Saarbrücken zwischen der Wilhelm-Heinrich-Brücke und Saarbrücken-Bismarck-Brücke. Hier befindet sich eine Baustelle, die rechte und die Standspur sind gesperrt. Euch allen unterwegs gute und sichere Fahrt.
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